Franz Schuberts symphonische Fragmente in D-Dur im ARD-Nachtkonzert mit der Academy of St. Martin in the Fields unter der Leitung von Neville Mariner. Weiter durch die Nacht geht es mit Kammermusik, einem frühen Meisterwerk von Ludwig van Beethoven, das ihn sein Leben lang begleitet hat. Das dritte Klaviertrio Opus 1 in C-Moll, eine von Beethovens Lieblingstonarten, gespielt vom Trio Wanderer.

Das Trio Wanderer mit dem dritten Klaviertrio Opus 1 von Ludwig van Beethoven im ARD-Nachtkonzert. Von Wien reisen wir jetzt nach Brasilien zu Heitor Villa-Lobos. 1951 hatte mit diesem Stück hier eindrucksvoll die Qualitäten der Gitarre als Konzertinstrument gewürdigt, seinem bekannten Gitarrenkonzert. Unter der Leitung von Heinz Wallberg spielen es der Gitarrist Santiago Navasquez und das Münchner Rundfunkorchester.

Das Gitarrenkonzert von Heitor Villa-Lobos mit Santiago Navasquez an der Gitarre und dem Münchner Rundfunkorchester. Die Leitung hatte Heinz Wallberg. Unser nächster Nachtschwärmer ist der Österreicher Ludwig Thuile, der uns mit romantischer Kammermusik weiter durchs ARD-Nachtkonzert begleitet. Geboren in Bozen ist er in seiner Wahlheimatstadt München um die Wende zum 20. Jahrhundert zu einem führenden Kopf der sogenannten Münchner Schule geworden, neben Richard Strauss, Max von Schillings oder Max Reger. Das sind Les Vents Français mit Ludwig Thuiles Sextett Opus 6, das er für Klavier und Bläser schrieb.

Der Pianist Eric Le Sage zusammen mit dem Ensemble Les Vents Français und Kammermusik für Klavier und Bläserquintett von Ludwig Thuille. Das war sein Sextett Opus 6 in B-Dur im ARD-Nachtkonzert, wo uns jetzt der britisch-deutsche Komponist Frederick Delius begegnet. Bekannt für üppige Melodien und seine stimmungsvolle, lyrische Musik. Deutsche Spätromantik und französischer Impressionismus gehen bei Delius eine Symbiose ein. Trotzdem ist er kein Epigone gewesen, eher ein stiller Zauberer. Hier sein Violinkonzert mit der Geigerin Tasmin Little und dem Orchester der Walisischen Nationaloper. Am Dirigentenpult Charles McCarras.

Das Violinkonzert von Frederick Delius mit Tasman Little an der Geige und im Orchester der walisischen Nationaloper Cardiff. Die Leitung hatte Charles McCarris im ARD-Nachtkonzert. Hier jetzt die 4 Uhr Nachrichten und danach Xenia Löffler mit einem Oboenkonzert.

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1: Um 4 Uhr mit Ronald Lessig. Die EU hat sich darauf geeinigt, die Migrationspolitik zu verschärfen. Ziel ist es, mehr Abschiebungen zu ermöglichen. Aus der Nachrichtenredaktion Karin Busche.
2: Die Unterhändler des Europäischen Parlaments und der EU-Mitgliedstaaten haben den Weg freigemacht für Rückkehrzentren in Drittstaaten. In diese speziellen Zentren außerhalb der EU sollen abgelehnte Asylbewerber gebracht werden, wenn sie nicht direkt in ihre Herkunftsländer abgeschoben werden können. Etwa weil ihr Herkunftsland nicht eindeutig festzustellen ist oder keine diplomatischen Beziehungen bestehen. Unklar ist noch, wo solche Zentren errichtet werden sollen. Das Parlament und die EU-Staaten müssen dem Kompromiss noch abschließend zustimmen.
1: Im Konflikt zwischen Israel und dem Libanon deutet sich eine Lösung an. So soll nach libanesischen Angaben die Hisbollah einem amerikanischen Vorschlag für einen Stopp der gegenseitigen Angriffe zugestimmt haben. Aus der Nachrichtenredaktion Constanze Semide.
3: Die Behörden hätten die Bestätigung erhalten, dass die Hisbollah den US-Vorschlag akzeptiert hat, erklärte die libanesische Botschaft in den USA. Der Waffenstillstand solle auf das gesamte Staatsgebiet des Libanon ausgeweitet werden. US-Präsident Trump bestätigte das und erklärte, auch Israel habe ihm ein Ende der gegenseitigen Angriffe zugesagt. Mit Blick auf den Iran erklärte Trump, die Gespräche mit dem Land gingen zügig weiter. Die Verhandlungen über ein Ende des Krieges seien keinesfalls ausgesetzt. Das wiederum hatte Teheran verkündet und das israelische Vorgehen im Libanon als Begründung genannt.
1: Die Ukraine meldet einen massiven russischen Angriff. Im gesamten Land heulten Sirenen. Besonders betroffen ist die Hauptstadt Kiew. Dort gab es mehrere Explosionen. Behörden berichten von einer großen Rauchsäule über der Stadt. Die Bewohner wurden aufgefordert, Schutz zu suchen. Bürgermeister Klitschko erklärte, in der Stadt seien mehrere Brände ausgebrochen, teilweise verursacht durch herabfallende Trümmerteile abgeschossener Raketen. Angriffe mit Raketen und Drohnen wurden auch aus den Großstädten Charkiw, Dnipro und Saporischschja gemeldet. Vor der Küste von Süditalien hat die Erde gebebt. Das Beben hatte die Stärke 6,2. Das Epizentrum lag laut der US-Erdbebenwarte im Meer vor der Küste Kalabriens, fast an der Spitze des italienischen Stiefels in einer Tiefe von rund 250 Kilometern. Vor knapp 2 Wochen hatte ein Erdbeben Neapel erschüttert. Die Millionenstadt liegt sehr nahe an einem sogenannten Supervulkan. Das waren die Nachrichten. Das Wetter in Deutschland. Am Tage bewölkt, später von Westen her gewittrige Schauer, im Osten und Südosten heiter, 20 bis 27 Grad. Am Mittwoch gebietsweise Regen, teilweise Gewitter bis 23 Grad. Am Donnerstag im Osten und Südosten heiter, später Schauer bis 26 Grad. Es ist 4.03 Uhr.
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4: Mit Susanne Kruse. Die Barockoboistin Xenia Löffler gräbt gerne nach verschollenen, unerhörten Werken für ihr Instrument. In Regensburg ist sie auf einen überraschend großen Fundus an reizvollen, konzertanten Stücken für die Oboe gestoßen, in der Hofbibliothek der Fürsten Thurn und Taxis. Hier fand Xenia Löffler unter anderem dieses Konzert von Franz Xaver Kerzeli, das sie zusammen mit der Batzdorfer Hofkapelle spielt.

Xenia Löffler an der Oboe und die Batzdorfer Hofkapelle mit dem Oboenkonzert in B-Dur des österreichischen Komponisten Franz Xaver Kerzeli. Kommen Sie gut durch die Nacht mit Barockgigant Johann Sebastian Bach. Bei seinen 6 Klavierpartiten handelt es sich um die vermutlich berühmteste und anspruchsvollste Suitensammlung der Musikgeschichte. Bach hat um das Schwergewicht seines Zyklus gewusst, denn er hat die Stücke zunächst in Einzelheften veröffentlicht und sie dann durch einen Sammelband gekrönt mit der stolzen Opuszahl 1. Das ist der Pianist Richard Good mit Bachs Klavierpartita Nummer 3 in A-Moll.

Die Klavierpartita Nummer 3 in A-Moll von Johann Sebastian Bach in einer Aufnahme mit dem Pianisten Richard Good im ARD-Nachtkonzert, wo es weitergeht mit Musik aus England. Von einem Mann des 20. Jahrhunderts, der ein Händchen hatte für Ballette. Von Constant Lambert hören wir ein Arrangement aus Opernmelodien von Daniel Auber, der für das Ballett Les Rendezvous zusammengestellt hat. Richard Bonning dirigiert das English Chamber Orchestra.

Das English Chamber Orchestra unter Richard Bonning mit Opernthemen von Daniel Auber, die der britische Komponist Constant Lambert für das Ballett Les Rendezvous arrangiert hat. Hier jetzt gleich die 5 Uhr Nachrichten im ARD-Nachtkonzert und danach Cello-Klänge von Karl Philipp Emanuel Bach.

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1: Um 5 Uhr mit Ronald Lessig. Die EU hat sich darauf geeinigt, die Migrationspolitik zu verschärfen. Ziel ist es, mehr Abschiebungen zu ermöglichen. Aus der Nachrichtenredaktion Karin Busche.
2: Die Unterhändler des Europäischen Parlaments und der EU-Mitgliedstaaten haben den Weg freigemacht für Rückkehrzentren in Drittstaaten. In diese speziellen Zentren außerhalb der EU sollen abgelehnte Asylbewerber gebracht werden, wenn sie nicht direkt in ihre Herkunftsländer abgeschoben werden können, etwa weil ihr Herkunftsland nicht eindeutig festzustellen ist oder keine diplomatischen Beziehungen bestehen. Unklar ist noch, wo solche Zentren errichtet werden sollen. Das Parlament und die EU-Staaten müssen dem Kompromiss noch abschließend zustimmen.
1: Im Konflikt zwischen Israel und dem Libanon deutet sich eine Lösung an. So soll nach libanesischen Angaben die Hisbollah einem amerikanischen Vorschlag für einen Stopp der gegenseitigen Angriffe zugestimmt haben. Aus der Nachrichtenredaktion Constanze Semidey.
3: Die Behörden hätten die Bestätigung erhalten, dass die Hisbollah den US-Vorschlag akzeptiert hat, erklärte die libanesische Botschaft in den USA. Der Waffenstillstand solle auf das gesamte Staatsgebiet des Libanon ausgeweitet werden. US-Präsident Trump bestätigte das und erklärte, auch Israel habe ihm ein Ende der gegenseitigen Angriffe zugesagt. Mit Blick auf den Iran erklärte Trump, die Gespräche mit dem Land gingen zügig weiter. Die Verhandlungen über ein Ende des Krieges seien keinesfalls ausgesetzt. Das wiederum hatte Teheran verkündet und das israelische Vorgehen im Libanon als Begründung genannt.
1: Russland hat die Ukraine in der Nacht massiv mit Raketen und Drohnen angegriffen. In der Hauptstadt Kiew waren Explosionen zu hören. Behörden zufolge wurde mindestens ein Mensch getötet, 20 weitere wurden verletzt. Mehrere Gebäude gerieten in Brand. Angriffe gab es auch auf Dnipro. Dort wurden mindestens 4 Menschen getötet und 16 weitere verletzt. Auch in Charkiw gab es Verletzte nach russischen Luftangriffen. Laut Präsident Zelensky hat die Flugabwehr Probleme bei der Abwehr von Raketen, weil der Nachschub westlicher Verbündeter ausbleibe. Die allermeisten Menschen, die 2025 in Deutschland eingebürgert worden sind, haben ihre ursprüngliche Staatsbürgerschaft behalten. Wie eine Umfrage des Mediendienstes Integration zeigt, lag die Quote der Doppelstaatlichkeit bei 85-98%. Die wenigen Neubürger, die sich dagegen entschieden, taten dies den Angaben zufolge, weil sie entweder vor der Einbürgerung staatenlos waren oder weil ihr Herkunftsland die Mehrstaatlichkeit nicht gestattet. Das gilt etwa für Indien, Äthiopien und Eritrea. Das waren die Nachrichten. Das Wetter in Deutschland. Tagsüber heiter bis wolkig, im Laufe des Tages Regen bei 20-27 Grad. Morgen zeitweise Regen, teils Gewitter, 17-23 Grad. Es ist 5.03 Uhr.
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4: Mit Susanne Kruse an diesem Dienstagmorgen, der mit einem gelösten Allegro von Carl Philipp Emanuel Bach beginnt.

Der erste Satz aus Carl Philipp Emanuel Bachs Cellokonzert in A-Dur mit Petter Skalka am Cello und dem Café Zimmermann. Die Leitung hatte Pablo Valetti. Sie hören das ARD-Nachtkonzert, präsentiert von BR Classic, jetzt mit Musik aus der Romantik. Für Flöte und Orchester schrieb die Französin Cécile Chaminade ihr Concertino Opus 107. So klingt die Kammermusikversion davon. Hier sind Daniela Koch an der Flöte und Christiane Reif am Klavier.

Die Flötistin Daniela Koch und die Pianistin Christiane Reif mit Cécile Chaminats Concertino für Flöte und Orchester. Ausgeführt mit Flöte und Klavier. Ein Juwel für Bratsche und Orchester spielen als nächstes Janine Jansen und das Gewandhausorchester Leipzig für uns, die wir mit einem der schönsten Stücke von Max Bruch hören, seiner Romanze in F-Dur, Opus 85. Die Leitung hat Ricardo Chailly.

Die Romanze in F-Dur für Viola und Orchester von Max Bruch im ARD-Nachtkonzert. Mit Janine Janssen an der Bratsche und im Gewandhausorchester Leipzig unter Ricardo Chailly. Weiter durch den Dienstag früh geht es mit einem Barockkomponisten, der von Thüringen aus gemeinsam mit Bach und Telemann in den Kirchen die Ideen der Reformation verbreitet hat. Johann Melchior Molter. Ein vielfältiges Werk hat er geschrieben und bei weitem nicht nur religiöser Art. Vokalmusik von der Oper über das Oratorium bis hin zur Kantate, ein breit gefächertes Spektrum an Instrumentalmusik, insbesondere für die damals noch junge Klarinette. Insgesamt fast 600 Stücke hat Molter geschrieben, darunter auch Orchestersuiten wie diese hier in C-Moll mit dem Ensemble Nova Stravaganza unter Siegbert Rampe.

Nova Stravaganza mit einer barocken Orchestersuite von Johann Melchior Molte. Die Leitung hatte Siegbert Rampe im ARD-Nachtkonzert. In die Wiener Klassik führt uns als nächstes Ludwig van Beethoven mit Musik, die er Ende des 18. Jahrhunderts für einen gemeinsamen Auftritt mit dem Cello-Virtuosen Jean-Louis Duport geschrieben hat. Die beiden Cellosonaten Opus 5. Um zu verhindern, dass Duport ihm dabei die Show stehlt, sollte der höchst brillante Klavierpart garantieren, dass Beethoven in beiden Sonaten selbst im besten Licht dastehen konnte. Davon jetzt die zweite Sonate in G-Moll mit Thomas Michael Auner am Cello und Maximilian Flieder am Klavier.

Kammermusik von Ludwig van Beethoven. Das waren der Cellist Thomas Michael Auner und der Pianist Maximilian Flieder mit Beethovens zweiter Cellosonate Opus 5 in G-Moll. Damit ist es kurz vor 6 Uhr. Das ARD-Nachtkonzert neigt sich dem Ende mit sehnsuchtsvollen Orchesterklängen. Von Frank Bridge spielt das BBC National Orchestra ein Walzer-Intermezzo für Streicher. Die Leitung hat Richard Hickox.

Das BBC National Orchestra aus Wales mit einem Walzer-Intermezzo für Streicher von Frank Bridge, dirigiert von Richard Hickox im ARD-Nachtkonzert, das Ihnen BR Classic präsentiert hat. Danke fürs Zuhören, sagt Susanne Kruse. Kommen Sie gut in diesen Tag und auf bald.

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1: Um 6 Uhr mit Alexander Terhorst. Die EU hat sich auf eine verschärfte Einwanderungspolitik verständigt. Vertreter des Europaparlaments und der Mitgliedstaaten einigten sich am Abend darauf, Abschiebezentren außerhalb der EU zu ermöglichen. Dort sollen abgelehnte Asylbewerber untergebracht werden, die nicht in ihre Herkunftsländer zurückgebracht werden können. Wo solche Zentren errichtet werden könnten, ist noch unklar. Ziel ist es, mehr Abschiebungen zu ermöglichen. Menschenrechtsorganisationen kritisieren die Pläne. US-Präsident Donald Trump erwartet eine Einigung mit dem Iran innerhalb der nächsten Woche. Das sagte er dem Sender ABC. Es gehe dabei um eine Verlängerung des Waffenstillstands und die Wiedereröffnung der Straße von Hormuz. Zuvor hatte Trump schon Berichten widersprochen, wonach der Iran die Verhandlungen über ein Kriegsende gestoppt habe. Der US-Präsident erklärte auch, Israel und die Hisbollah-Miliz würden ihre Kampfhandlungen im Libanon einstellen. Am Morgen gab es allerdings wieder Berichte über gegenseitige Angriffe. Die Gewerkschaften haben die Arbeitgeber aufgefordert, das Kinderkrankengeld aufzustocken. Die sächsische DGB-Landeschefin Daniela Kolbe sagte dem MDR, ein krankes Kind dürfe für die Familien nicht automatisch weniger Geld bedeuten. Noch immer verdienten die Frauen deutlich weniger, deshalb blieben meist sie zu Hause, wenn das Kind krank sei. Die Thüringer Familienstaatssekretärin Tina Rudolph mahnte auch ein gesellschaftliches Umdenken an. Noch immer sei es oft so, dass Kindergärten oder Schulen im Krankheitsfall zuerst die Mutter anriefen. Die Deutsche Gesellschaft für Kinder- und Jugendpsychiatrie unterstützt den Vorstoß von Bundesbildungsministerin Karin Prien, den Medienkonsum für unter Dreijährige gesetzlich einzuschränken. Vorstandsmitglied Eva Möhler forderte im MDR zugleich, Eltern besser aufzuklären. Konkret könne man digitale Endgeräte mit Warnaufklebern versehen. Laut Möhler sollte es auch Investitionen in mehr Spielplätze und Familienzentren geben. Regionalligameister Lok Leipzig hat den Aufstieg in die dritte Fußballliga erneut verpasst. Das Team unterlag in Würzburg 1:2. Schon das Hinspiel ging 0:1 verloren. Es ist schon das dritte Mal binnen 6 Jahren, dass Lok in den Aufstiegsspielen scheitert. Weil die Leipziger in der kommenden Saison wieder in der Regionalliga spielen, muss Meuselwitz den Gang in die Oberliga antreten. Das waren die Nachrichten. Das Wetter, die Temperaturen von 5 Uhr. Auf den Brocken wolkig bei 10 Grad, Chemnitz wolkig 13. Dresden wolkig 12, Eisenach wolkig 11 Grad. Erfurt wolkig 13, Fichtelberg wolkig 9. Gera wolkig 12, Görlitz wolkig 11, Halle wolkig 13, Leipzig wolkig 11 Grad. Magdeburg wolkig 13 und in Meiningen wolkig bei 12 Grad. Die Vorhersage, heute allmählich einige Schauer oder Gewitter, zunächst aber noch Sonne und Wolken, 23 bis 27 Grad. Sonnenaufgang in Halle war um 4.59 Uhr, Sonnenuntergang ist um 21.20 Uhr. Morgen dann zeitweise Regen und Gewitter, vorübergehend Auflockerungen bei 17 bis 22 Grad. MDR Verkehrsdienst, A2 Richtung Hannover zwischen Irxleben und Bornstedt, stockender Verkehr an einer Baustelle, 15 Minuten Verzögerung. A4 Richtung Dresden zwischen Hermsdorfer Kreuz und Hermsdorf Ost steht ein defekter LKW auf der rechten Spur, es sind Personen auf der Fahrbahn. A9 Richtung Berlin zwischen Triebtis und Lederhose liegen Fahrzeugteile. Geblitzt wird auf der A9 Richtung Berlin zwischen Halle und Bitterfeld-Wolfen. Soweit der MDR Verkehrsdienst, die Zeit 6.04 Uhr.
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2: Mit Wolfgang Schilling. Guten Morgen.

Very British hinein in den frühen Morgen hier bei MDR Classic. Das war Musik von Hubert Parry, gespielt von der City of London Sinfonia unter Leitung von Richard Hickox. Was haben wir vor in der Stunde bis sieben der Frühen? Wir blicken zurück wie immer in die Geschichte und das wird in ein paar Minuten sein. Und da geht's um Madeleine de Scudéry. Und dann werfen wir noch einen Blick in den Soundtrack eines ganz bestimmten Lebens, unsere Mitmachaktion mit dem Ziel, dass Sie vielleicht den Soundtrack Ihres Lebens im Oktober vom MDR Sinfonieorchester höchstpersönlich gespielt hören können. Der Soundtrack meines Lebens, kurz vor halb sieben soll er uns beschäftigen. 6.40 Uhr wie immer die Medienschau und kurz vor sieben dann auch noch die Spielplaninformationen für alle, die noch nicht wissen sollten, was sie sich am heutigen Dienstagabend musikalisch so vornehmen könnten.

Aufgeregte Musik am frühen Morgen, wenn man in Bewegung kommt. Robert Schumanns Quartett Es-Dur für Klavier, Violine, Viola und Cello, gespielt von Ragnar Schirmer mit ihren Kollegen Jason Keramides Violine, Julian Heichelbech Viola und Benedikt Klöckner am Cello. Und jetzt spielen wir Bach, ein Bach des Nordens, das Concerto Kopenhagen übernimmt.

0: 6.14 Uhr ist es geworden.
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0: Ein Liebhaber, der Diebe fürchtet, ist der Liebe nicht würdig. Dieses Bonmot legte E.T.A. Hoffmann ihr in den Mund in seiner Kriminalnovelle Das Fräulein von Scudery. Hoffmanns Protagonistin darin hat ein reales und in ihrer Zeit durchaus bekanntes Vorbild. Madeleine de Scudery nämlich, eine freie und unverheiratete Schriftstellerin, frühe Intellektuelle, Betreiberin eines eigenen Salons. Die Essenz ihrer Romane war auch dort Programm. Sprache, Sitten, Dichtung, Moral und Freundschaft sollten kultiviert und gepflegt werden. Vor 325 Jahren starb Madeleine de Scudery in Paris am 2. Juni 1701. Sven Heggers Blick in die Geschichte dazu beginnt mit einem Zitat aus der schon erwähnten Erzählung von E.T.A. Hoffmann.
2: In der Straße Saint-Honoré war das kleine Haus gelegen, welches Madeleine de Scudery, bekannt durch ihre anmutigen Verse, durch die Gunst Ludwig des 14. und der Maintenon bewohnte.
3: So setzt sie E.T.A. Hoffmann 1819 in Szene. Der Beginn seiner Erzählung Das Fräulein von Scudery, die erste deutsche Kriminalnovelle, eine unheilvolle Raubmordserie an galanten Kavalieren soll aufgeklärt werden. Aus der historischen Dichterin und frühen Intellektuellen wird bei Hoffmann eine kluge, fast detektivisch handelnde ältere Dame am Hofe Ludwigs des 14. Die reale Madeleine Scudery wird in Le Havre geboren, 1607. Sie stirbt 1701 mit, zumal für die damalige Zeit, erstaunlichen 94 Jahren. Früh verwaist erhält sie bei einem Onkel eine für Mädchen damals ungewöhnlich umfassende Bildung. Später, mit Mitte 20, zieht sie mit ihrem Bruder Georges nach Paris und führt dort lange den gemeinsamen Haushalt. Unter dem Namen des Bruders erscheinen auch zunächst die europaweit erfolgreichen Buchwerke, an denen sie entscheidenden Anteil hat. Dass Frauen selbst publizieren, ist damals nicht üblich. Der Literaturwissenschaftler Stefan Bollmann.
4: Bei der Madeleine de Scudery spielt noch eine Rolle, dass ihr Vater sehr früh gestorben ist. Und da kam sie automatisch unter die Vormundschaft ihres Bruders. Er sozusagen hat den Ruhm gerne entgegengenommen, sie hat die Arbeit gemacht und sie hat sich langsam davon dann emanzipiert.
3: Ihre zum Teil vielbändigen Romane machen Scudery zur zentralen Autorin der sogenannten Preziosität. Das meint damals zum einen eine kultivierte Sprache, eine galante Konversation, doch darüber hinaus auch ein gesellschaftliches und ethisches Modell, eine verfeinerte, nicht auf Besitz und Gewalt gegründete Beziehung zwischen den Geschlechtern. In einem ihrer Romane entwirft Scudery eine allegorische Landkarte des zarten Umgangs.
4: Das weite Feld der Liebe zwischen Sexualität auf der einen Seite und Ehe auf der anderen Seite entdeckt und überhaupt erstmal kartografiert.

0: choreografiert. Also da gibt es ja so ganz vieles. Nur da sehe ich so ihre ganz große Leistung, auch in ihren Romanen, dass sie dafür Worte gefunden hat.
1: Über die Zweckehe, wie sie zu ihrer Zeit für Frauen zumeist vorgesehen ist, heißt es bei Scuderi:
2: Liebe kann den Tod überdauern, doch selten die Heirat.
1: Für die bewusst gezierte Sprache ihrer Romane muss Scuderi auch Spott einstecken, so von Molière. Sie verlegt sich später auf kürzere Werke, Novellen, Aphorismen, moralische Unterredungen und bekommt auch Zuspruch.
3: Als die Akademie zu Paris im Jahr 1671 zum ersten Male zur Bewerbung um den von Balzac gestifteten Preis für französische Beredsamkeit aufrief, siegte Fräulein von Scudery.
1: Neben dem Schreiben führt Scudery ab etwa 1650 einen Salon, die Samstagstreffen, die sie, anders als die bestehenden Adelszirkel, auch für bürgerliche Frauen und Männer öffnet. Madeleine de Scudery, eine Ausnahmefigur im 17. Jahrhundert, eine Frau, die unverheiratet von ihrer Feder lebt, einen einflussreichen Salon leitet, über Liebe, Bildung und Freiheit nachdenkt, eine Autorin, die in manchem ihre Zeit voraus war.
4: Und heute vor 325 Jahren ist sie in Paris gestorben. Unser Blick in die Geschichte war das von Sven Hecker und der Blick auf die Uhr sagt, dass es 6:19 Uhr geworden ist.

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2: Krieg. Ich habe in Bergen sein Wohnhaus gesehen und habe gesehen, wie er aus seinem Haus hinaus auf den See geschaut hat. Der muss in einer wunderschönen Umgebung, das muss inspiriert haben. Also nachdem ich das gesehen hatte, habe ich ihn noch besser verstanden und liebe ihn umso mehr.
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Ja, griechisch-norwegischen Tanz kann man immer tanzen, auch zur Mundharmonika-Begleitung. 6:28 in 2 Minuten, 6:30.

0: 6.30 Uhr ist es, 6:30.
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0: In Dresden wolkig bei 12 Grad, Erfurt ebenfalls wolkig 13 Grad, Leipzig wolkig 11 Grad und Magdeburg, Sie ahnen es, wolkig 13 Grad dort an der Elbe in Sachsen-Anhalt. Wie wird das Wetter heute? Was haben wir zu erwarten? Erst Sonne und einige Wolken, tagsüber dann zunehmende Bewölkung. Ab dem Mittag auch einzelne Schauer, von Südwesten her allmählich auch Gewitter. Die Höchstwerte der Temperaturen erreichen 23 bis 27 Grad. Wir kommen zur aktuellen Verkehrslage mit diesen Meldungen. Die A2 Richtung Hannover zwischen Irxleben und Bornstedt. Stau und stockender Verkehr an einer Baustelle. Eine Viertelstunde dauert's länger. Die A4 Frankfurt Richtung Dresden zwischen dem Hermsdorfer Kreuz und Hermsdorf Ost steht ein defekter LKW auf der rechten Fahrspur und es sind Personen auf der Fahrbahn. Und die B185 ist zwischen Mägdesprung und Alexisbad in beiden Richtungen wegen eines Feuerwehreinsatzes gesperrt. Hier liegt ein Baum auf der Fahrbahn und geblitzt wird auf der A9 Richtung Berlin zwischen Halle und Bitterfeld-Wolfen. Soweit unsere Verkehrsinformationen. 6.31 Uhr. Fahren Sie vorsichtig, kommen Sie gut an.
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Das Ensemble Pygmalion war das mit der Ouvertüre zur Oper Dardanus von Jean-Philippe Rameau und wir machen weiter ganz französisch Musik von Claude Debussy, der Danse Bohémienne für Klavier, hier gespielt von Amir Debenikin.

0: 6.40 Uhr ist es geworden.
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0: Die Koalition ist mal wieder uneins. Die SPD beharrt auf der im Koalitionsvertrag vereinbarten BAföG-Erhöhung. Ausgerechnet aber Forschungsministerin Dorothee Beer von der CSU will sie dagegen stoppen. Ihre Begründung, man müsse ja überall sparen und die Studenten seien ohnehin schon privilegiert. Hören Sie dazu unsere Medienschau.
2: Ausgerechnet die Forschungsministerin kämpft nicht für die Forschung, kritisiert rnd.de. Dorothee Beer verteidigt den möglichen Stopp der längst geplanten und nötigen BAföG-Erhöhung. Studierenden empfiehlt sie, bei Bedarf doch nebenbei zu jobben. Damit riskiert die CSU-Politikerin den nächsten Koalitionsstreit und verprellt die akademische Zukunft des Landes. Der Spiegel schließt an, warum, wieso und weshalb das Leben von Studierenden eine privilegierte Situation sein soll, weiß nur Bundesforschungsministerin Dorothee Beer. Das wäre nachvollziehbar, wenn die finanzielle Lage der Studierenden sich verbessert hätte. Leider ist das Gegenteil der Fall. BAföG war noch nie die Finanzierung des nächsten Matcha Latte in Berlin-Kreuzberg, wie es bei Beer klingt, wenn sie von einem Vollkasko-Studium spricht. Die Berliner Tageszeitung Taz bescheinigt Beer, ihre Aussage ist realitätsfern. 3 von 4 Studierenden jobben sowieso schon, unabhängig davon, ob sie BAföG erhalten oder nicht. Dabei ist der Nebenjob für viele Studis eine Notwendigkeit, um sich die steigenden Lebenskosten sowie die Miete für ein WG-Zimmer überhaupt leisten zu können. Bricht dann der prekäre Nebenjob weg, schlittert der Student trotz BAföG, sofern er keine unterstützende Familie hat, in eine finanzielle Notlage. Unterstützung erhält die Ministerin hingegen von der Frankfurter Allgemeinen Zeitung. Beers Ankündigung schafft zu Recht eine neue Diskussionsgrundlage. Mehr staatliches Geld für Studenten darf nur fließen, wenn die Koalition im Haushalt an anderer Stelle Abstriche macht. Eine Finanzierung nach dem Prinzip Hoffnung, die Einnahmen hoch und Ausgaben kleinrechnet und stillschweigend mit höheren Schulden kalkuliert, verbietet sich. Und die neue Osnabrücker Zeitung resümiert: Bei der BAföG-Reform geben die Regierung und das Forschungsministerium ein chaotisches Bild ab. Im April hieß es aus dem Forschungsministerium, die Finanzierung sei geklärt. Ende Mai erklärte Beer die Verwirklichung des Projekts dann für unwahrscheinlich. Die SPD-Fraktion und Beers eigenes Ministerium widersprachen. Die BAföG-Reform solle nun doch zum Wintersemester in Kraft treten. Dieses Hin und Her schafft unnötige Verunsicherung darüber, wie man teure WG-Zimmer und die tägliche Portion Nudeln mit Tomatensoße bezahlen soll. Vollkasko sieht wahrlich anders aus.
0: Soweit unsere Medienschau um 6.43 Uhr.

romantische Musik, Musik mit romantischem Titel. Mother and Child, eine Serenade von David Fanshawe. Wir hörten das Philharmonische Orchester Prag.

0: 6:50 Uhr ist es geworden.
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0: Fast 70 Jahre ist es her, dass die Hündin Laika, ein Moskauer Straßenhund, als erstes Lebewesen überhaupt an Bord eines sowjetischen Satelliten in die Erdumlaufbahn geschossen wurde. Das Theater Magdeburg hat ihr eine eigene Kinderoper zum Mitmachen gewidmet. Kinder ab 6 Jahren sind herzlich willkommen. Die nächste Aufführung schon heute und schon um 11 Uhr in der Oper in Magdeburg. Das Deutsche Nationaltheater Weimar lädt heute zum nächsten Lieblingsliederabend ein. Er wird von einem preisgekrönten Sänger des Musiktheaterensembles gestaltet, der Bariton Ilja Silschuk, der erst kürzlich den ersten Preis bei der Zenit Opera Competition in Wien gewonnen hat. Unter dem Titel Nur wer die Sehnsucht kennt, präsentiert er gemeinsam mit Johannes Bettag am Klavier Wagners sehnsuchtsvolle Wesendonck-Lieder. Außerdem erklingen Lieder von Johann Strauss sowie diverse russische Lieder von Tschaikowski und Rachmaninow. Der Lieblingsliederabend beginnt heute um 20 Uhr im Foyer des Deutschen Nationaltheaters in Weimar. Und bei den Dresdner Musikfestspielen wird in diesem Jahr die Leichtigkeit des Seins als Motto gefeiert. Doch gleichermaßen gibt es natürlich hörenswerte Künstlerinnen und Künstler und tiefgründige thematische Schwerpunkte wie die Kooperation mit dem Themenjahr Tacheles zur jüdischen Kultur in Sachsen. In diesem Rahmen traten bereits die Cellistin Alisa Weilerstein und der Pianist Igor Levin auf. Heute wird diese Schwerpunktreihe fortgesetzt. Michael Ernst stimmt uns darauf ein.
2: Zu einem weiteren Konzert im Tacheles-Themenjahr war Martha Argerich geladen. Die nun bald 85-jährige Grande Dame des Klaviers musste aber absagen. An ihrer Stelle wird Alexander Malofejew zu hören sein. Der kam 2001 in Moskau zur Welt und gibt nun sein Dresden-Debüt.
3: It's a pity that I've never been very old, so close to Berlin where I live.
2: Bedauert der in Berlin lebende Künstler, nicht schon früher in Dresden gewesen zu sein. Die Musikfestspiele sind ihm aber bestens bekannt.
3: Because many of my friends are playing there every year, but now since happened so suddenly. I'm happy to visit it earlier than expected.
2: Viele seiner Freunde waren schon hier und nun kommt auch er. Eher als erwartet.
3: You know, it's always tricky to talk about substitution someone like Martha Argerich because it's kind of impossible to substitute her.
2: Eine Martha Argerich zu ersetzen sei kaum möglich, meint Alexander Malofejew, im Moment noch auf Italien-Gastspiel, bevor er mit Griegs Amol-Klavierkonzert nach Dresden kommt. Ihn begleitet das Rotterdam Philharmonisch Orchest unter Leitung von Lahav Shani, mit dem er erst jüngst in Wien aufgetreten ist, ebenfalls anstelle von Martha Argerich.
3: It sounds like a déjà vu, a little bit in Dresden, but I'm glad to participate in this initiative and it's important to remember all history lessons.
2: Wie ein Déjà-vu sei das für ihn und er freue sich, an dieser Initiative im Sinne des jüdischen Kulturlebens mitzuwirken und so an die Lehren aus der Geschichte zu erinnern.
0: Und das Konzert mit Alexander Malofejew beginnt heute um 19.30 Uhr im Dresdner Kulturpalast. Der junge Pianist hat jüngst auch sein Debütalbum veröffentlicht. Dazu mehr gegen 7.40 Uhr hier bei uns bei MDR Klassik.
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2: Um 7 Uhr mit Alexander Terhorst. Die EU hat sich auf eine verschärfte Einwanderungspolitik verständigt. Vertreter des Europaparlaments und der Mitgliedstaaten einigten sich am Abend darauf, Abschiebezentren außerhalb der EU zu ermöglichen. Dort sollen abgelehnte Asylbewerber untergebracht werden, die nicht in Herkunftsländer zurückgebracht werden können. Wo solche Zentren errichtet werden könnten, ist noch unklar. Ziel ist es, mehr Abschiebungen zu ermöglichen. Menschenrechtsorganisationen kritisieren die Pläne. US-Präsident Donald Trump erwartet eine Einigung mit dem Iran innerhalb der nächsten Woche. Das sagte er dem Sender ABC. Es gehe dabei um eine Verlängerung des Waffenstillstands und die Wiedereröffnung der Straße von Hormuz. Zuvor hatte Trump schon Berichten widersprochen, wonach der Iran die Verhandlungen über ein Kriegsende gestoppt habe. Der US-Präsident erklärte auch, Israel und die Hisbollah-Miliz würden ihre Kampfhandlungen im Libanon einstellen. Am Morgen gab es allerdings wieder Berichte über gegenseitige Angriffe. Die Gewerkschaften haben die Arbeitgeber aufgefordert, das Kinderkrankengeld aufzustocken. Die sächsische DGB-Landeschefin Daniela Kolbe sagte dem MDR, ein krankes Kind dürfe für Familien nicht automatisch weniger Geld bedeuten. Noch immer verdienten die Frauen deutlich weniger, deshalb blieben meist sie zu Hause, wenn das Kind krank sei. Die Thüringer Familienstaatssekretärin Tina Rudolph mahnte auch ein gesellschaftliches Umdenken an. Noch immer sei es oft so, dass Kindergärten oder Schulen im Krankheitsfall zuerst die Mutter anriefen. Die Deutsche Gesellschaft für Kinder- und Jugendpsychiatrie unterstützt den Vorstoß von Bundesbildungsministerin Karin Prien, den Medienkonsum für unter Dreijährige gesetzlich einzuschränken. Vorstandsmitglied Eva Möhler forderte im MDR, Eltern besser aufzuklären. Konkret könne man digitale Endgeräte mit Warnaufklebern versehen. Laut Möhler sollte es auch Investitionen in mehr Spielplätze und Familienzentren geben. Regionalligameister Lok Leipzig hat den Aufstieg in die dritte Fußballliga erneut verpasst. Das Team unterlag in Würzburg 1:2, schon das Hinspiel ging 0:1 verloren. Es ist schon das dritte Mal binnen 6 Jahren, dass Lok in den Aufstiegsspielen scheitert. Weil die Leipziger in der kommenden Saison wieder in der Regionalliga spielen, muss Meuselwitz den Gang in die Oberliga antreten. Das waren die Nachrichten. Das Wetter, die Temperaturen von 6 Uhr. Auf dem Brocken wolkig bei 10 Grad, Chemnitz wolkig 13, Dresden wolkig 12 Grad, Eisenach wolkig 11, Erfurt wolkig 13, Fichtelberg wolkig 9, Gera wolkig 12 Grad, Görlitz wolkig 11, Halle wolkig 13, Leipzig wolkig 11 Grad, Magdeburg wolkig 13 und in Meiningen wolkig bei 12 Grad. Die Vorhersage heute Sonne und Wolken im Wechsel, allmählich auch einige Schauer oder Gewitter. 23 bis 27 Grad die Höchstwerte. Morgen zeitweise Regen oder Gewitter, vorübergehend auch Auflockerungen bei 17 bis 22 Grad. Und Donnerstag nach Aufheiterungen Schauer und kräftige Gewitter, leicht steigende Temperaturen. MDR Verkehrsdienst. A2 Richtung Hannover zwischen Irxleben und Bornstedt. Stockender Verkehr an einer Baustelle. Es dauert 20 Minuten länger. Zwischen Peine und Hämelerwald auf der A2 8 Kilometer stockender Verkehr an einer Baustelle. Auch hier 20 Minuten länger. B281 Richtung Saalfeld zwischen Hoheneiche und Arnsgereuth brennt ein PKW. Geblitzt wird auf der A9 Richtung Berlin zwischen Halle und Bitterfeld-Wolfen. Soweit der MDR-Verkehrsdienst, die Zeit 7.04 Uhr.
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Musik von Francesco Durante zum Auftakt der Stunde zwischen 7 und 8 hier bei MDR Klassik. Was haben wir vor? Wir wollen Ihnen gleich jemanden vorstellen, den Stummfilmregisseur Friedrich Wilhelm Murnau nämlich, aus besonderem Grund, denn sein berühmter Film Faust, eine deutsche Volkssage, der wird am kommenden Freitag in der Leipziger Oper zu sehen sein, mit einer extra dazu komponierten Musik eingespielt vom MDR Sinfonieorchester. Aber was heißt der eingespielt? Live begleitet vom MDR Sinfonieorchester. Mehr dazu in ein paar Minuten gegen 7.20 Uhr, wie immer, unsere Börseninformationen. Und 7.40 Uhr stellen wir Ihnen das neue, das Debütalbum sogar des jungen russischen Pianisten Alexander Malofejew vor. Und kurz vor 8 gibt's dann auch noch die Classic News. Und jetzt Musik von Francesco Canova da Milano.

0: 7:09 ist es geworden und wir kommen jetzt zu einem legendären Film eines legendären Regisseurs, den Sie in dieser Woche am Freitag in der Oper Leipzig erleben können. Friedrich Wilhelm Murnaus Stummfilmklassiker Faust, eine deutsche Volkssage zum Stummfilm auf Großleinwand, spielt das MDR Sinfonieorchester live die 1999 von Bernd Schultheiß geschaffene Filmmusik. Regisseur Friedrich Wilhelm Murnau zählt zu den ganz großen Filmschöpfern der Stummfilmzeit. Sky Nonhoff porträtiert ihn jetzt für uns.
1: Diese Silhouette ließ so manchem Kinobesucher das Blut in den Adern gefrieren. Der kadaveröse Schatten mit der Klauenhand gehörte dem Vampir Nosferatu, der dem Film auch seinen Titel gab. Und sein Schöpfer war der ehemalige Weltkriegspilot Friedrich Wilhelm Murnau, ein Ex-Offizier und Gentleman, der sein Berufskredo so formulierte. Die Kamera ist der Zeichenstift des Regisseurs. Sie muss sich so behende bewegen wie der Gedanke selbst. ...1922, als Nosferatu eine Symphonie des Grauens in den dunklen Sälen der Lichtspieltheater läuft, ist der Expressionismus die große Mode im deutschen Kino. Doch Murnau hat keinerlei Interesse daran, auf einer Trendwelle zu surfen. Tatsächlich versteht er sich als visuellen Dichter, der den idealen Film kreieren will. Einen Film, den es noch gar nicht gibt. 2 Jahre später gibt es ihn. Der letzte Mann heißt er. Und schon die erste Einstellung, in der die Kamera mit einem Lift hinunter in eine Hotellobby und dann zwischen den Gästen hindurch auf die Straße hinausfährt, erzählt von den Möglichkeiten, die das Kino künftig haben wird. Murnaus Ausstatter Robert Herlth wird die Dreharbeiten so zusammenfassen. Es war, als hätten wir ein neues optisches Sehen entdeckt. Hier kann jemand zaubern. Ein junger Besucher namens Alfred Hitchcock staunt Borglötze am Set und selbst die amerikanische Filmdiva Lillian Gish schickt ihren Lieblingskameramann nach Berlin, damit dieser sich ein wenig von Murnaus Magie aneignen kann. Der dreht gerade Faust, eine deutsche Volkssage, brilliert mit Überblendungen und doppelter Rückpro, einem fliegenden Mantel und apokalyptischen Reitern, obsessiv damit beschäftigt, den, und für diese Assoziation kann er nichts, totalen Film auf die Leinwand zu bringen. Die Schauspielerin Janet Gaynor wird ihn so beschreiben.
2: Er war sehr groß und sah ungemein gut aus, trug einen blauen Overall und eine blaue Schiebermütze. Um den Hals trug er ein Blauglas, mit dem er ständig herumspielte. Und ich betete ihn an. Er war ein genialer Regisseur.
1: Und dann ist Murnau auch schon in Hollywood. Sein nächstes Projekt, ein Drama vom Verlieren und Wiederfinden der Liebe. Es heißt Sunrise, A Song of Two Humans und keiner bringt Technik und lyrischen Hauch so zusammen wie dieser Genius aus dem ostwestfälischen Bielefeld, der den ersten und bis heute einzigen Oscar für eine einzigartige künstlerische Produktion erhält. Produzent William Fox verdonnert seine Angestellten

0: Titel auskam. Bilder brauchen nicht zwingend Sprache, und davon handelten die Stummfilme des Friedrich Wilhelm Murnau. Von Schönheit, von Dämonie, von Unerklärlichem und Überwältigung. Kurz, von den Dingen, die man kaum in Worte fassen kann.
1: Sky Nonhoff über den legendären Regisseur Friedrich Wilhelm Murnau. Seinen Stummfilmklassiker Faust, eine deutsche Volkssage, können Sie am Freitagabend, dem 5. Juni, in der Oper Leipzig erleben. Mit Live-Musik, gespielt vom MDR-Sinfonieorchester unter Leitung des Filmmusikspezialisten Ben Palmer. Beginn am Freitag ist um 19.30 Uhr. Und Kinder, Azubis und Studenten können zum Kinokartenpreis von 9 € dabei sein.

0: Das Landessinfonieorchester Thüringen Gotha mit Musik von Georg Anton Bender und wir bleiben mal in der Region.
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0: Tja, auch wenn sie nicht gerade in Mitteldeutschland entstanden ist, wie der Name schon verrät, der Zürcher Phil Liebchenwalzer soll uns jetzt beschäftigen, aber komponiert wurde er von einem Mann aus der Region, den wir alle kennen, Richard Wagner. Im Jahr 1849, nach dem Dresdner Maiaufstand bekanntlich steckbrieflich gesucht, ging er ins Exil nach Zürich und dort komponierte Wagner 1854 während seines Aufenthalts dieses Stück. Es entstand

entstand anlässlich eines Besuchs von Marie Luckemeyer. Das war die Schwester von Wagners Freundin Mathilde Wesendonck. Und für sie komponierte er das kurze romantische Stück, das in seiner Art etwas an Schubert erinnert. Und veröffentlicht wurde der Walzer vermutlich 1902. Und wir hören ihn jetzt, gespielt von Thomas Emmerling, so lustig wie möglich, wie Wagner sich das gewünscht hat.

So lustig wie möglich, doch mit leidenschaftlichem Anstand, das gehört auch noch dazu, kein pianistischer Schenkelklopfer, also dieser Zürcher Vielliebchenwalzer in Es-Dur von Richard Wagner.

0: 7.23 Uhr.
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0: Ja, KI und Krieg. Wohin geht die Reise an der Börse? Klaus-Rainer Jackisch versucht sich in einer Analyse.
2: Die heftigen Schwankungen an den internationalen Börsen setzen sich auch heute fort. Die Anleger befinden sich in einem Spannungsfeld zwischen dem ungebrochenen Hype um künstliche Intelligenz und den Entwicklungen im Krieg der USA und Israels gegen den Iran. So hat Teheran angekündigt, die indirekten Verhandlungen mit den USA vorerst einzustellen. Hintergrund ist der eskalierende Konflikt zwischen Israel und der mit Teheran verbündeten Hisbollah-Miliz im Libanon. Zwar hatte US-Präsident Trump mitgeteilt, es gebe in diesem Teilkonflikt eine Lösung, Tatsache ist aber, dass der gegenseitige Beschuss fortgesetzt wird. Viele Händler zeigen sich zunehmend genervt von den ständigen Aussagen Trumps, die keine Substanz haben, die Kurse aber bewegen, sodass sich der US-Präsident daran nachweislich kräftig bereichert. Angesichts der unklaren geopolitischen Situation gingen die Anleger in Japan am Morgen auf Nummer sicher. Nach einem erneuten Rekordhoch am Vortag rutschte der Nikkei-Index um rund 2% ab. Leichte Verluste auch in Shanghai, während Hongkong Gewinne meldet. Die Börse im südkoreanischen Seoul erlebte am Morgen wieder einen heftigen Einbruch. Dort rutschte der Kospi-Index um 2,6% ab. Das Land leidet besonders unter den Spannungen im Nahen Osten, weil es sein Öl und Gas direkt von dort bezieht. Die US-Börsen konnten hingegen zulegen. Auch hierzulande dürfte sich die Berg- und Talfahrt fortsetzen. Händler erwarten zum Auftakt leichte Gewinne. Im Mittelpunkt könnten Aktien von Lufthansa und Hochtief stehen. Beide Unternehmen gelten als mögliche Aufsteiger in den DAX. Die Entscheidung wird morgen bekannt gegeben. Klaus-Rainer Jackisch, AD-Finanzredaktion Frankfurt.
0: Vielen Dank dahin um 7.25 Uhr.

0: 37, halb acht.
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0: In Dresden wolkig bei 12 Grad, Erfurt meldet wolkige 13 Grad, Leipzig wolkige 11 Grad und in Magdeburg wolkig 13 Grad. Was haben wir vom Wetter heute zu erwarten? Erst Sonne und einige Wolken, tagsüber dann zunehmende Bewölkung. Ab dem Mittag einzelne Schauer von Südwesten her ziehen dann allmählich auch Gewitter auf. Die Höchstwerte der Temperaturen werden zwischen 23 und 27 Grad erwartet. Wir kommen zur aktuellen Verkehrslage mit diesen Meldungen. Vorsicht auf der A38 Richtung Göttingen. Zwischen Leipzig Südost und Leipzig Süd liegen mehrere Plasteteile auf der Fahrbahn. Die A2 Richtung Hannover zwischen Irxleben und Bornstedt. Stau und stockender Verkehr an einer Baustelle. 20 Minuten dauert es länger. Und die A2 Richtung Hannover zum zweiten. Zwischen Peine und Hemelewald. 8 Kilometer stockender Verkehr an einer Baustelle. Auch dort dauert es 20 Minuten länger. Die A4 Richtung Frankfurt in der Abfahrt Dresden-Hellerau, Behinderung nach einem Unfall. Die A14 Richtung Dresden zwischen dem Kreuz Magdeburg und Wandsleben, Stau und stockender Verkehr. Eine Viertelstunde dauert es länger. Und die B6 Richtung Leipzig ist zwischen Borsdorf und der A14 wegen eines defekten Lkw gesperrt. Und die B6 Richtung Dresden zwischen Rapina und Kossebaude, Stau. Eine Viertelstunde dauert es dort länger. Geblitzt wird weiterhin auf der A9 Richtung Berlin zwischen Halle und Bitterfeld-Wolfen. Soweit unsere Verkehrsinformationen. 7.32 Uhr. Fahren Sie vorsichtig. Kommen Sie gut an.
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Tja, so klingt's in Finnland. Musik von Jean Sibelius. Ein Rondino, hier in einer Fassung für Cello und Klavier, gespielt von Arto Noras und Tapani Wallstar.

0: dem norwegischen Radioorchester und dem Frühlingsrauschen von Christian Sinding ist es 7.40 Uhr geworden.
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0: Als Russland im Jahr 2022 die Ukraine überfiel, flüchtete der damals 21-jährige Pianist Alexander Malofejew ins Exil nach Berlin. Er entschied sich damit für einen Weg, den vor ihm schon viele berühmte Landsleute gegangen sind. Auf seiner Debüt-CD, die im Februar bei Sony Classical erschienen ist, versammelt er nun Werke von 4 russischen Komponisten, die allesamt im Westen starben. Michael Glinka, Nikolai Mettner, Sergei Rachmaninow und Alexander Glasunow. Mit ihnen spürt Malofejew den Klängen der verlorenen Heimat nach, den Forgotten Melodies, wie er sein Album genannt hat. Zu seiner Stehe stellt es uns vor.
2: Ein Choral erklingt, Ton für Ton, eine klagende Stimme ruft. Aber dann? Flattert eine Lerche in die Luft. Alles, was Abschied, Einsamkeit und Wehmut ausmacht, kommt in dieser Romanze von Michael Glinka zum Ausdruck. Jedenfalls, wenn sie so zartfühlend und tiefsinnig gespielt wird wie von Alexander Malofejew. Jedem Ton gibt er einen subtilen Nachhall und schafft damit ein Gefühl von Erinnerung und Ferne. Auch der Gesang der Lerche klingt wie von weit her. Malofejew gestaltet ihn fragil und kristallin als etwas Unwirkliches und Kostbares. Und wenn dann die eigentliche Liedmelodie einsetzt, erinnert sie nicht an einen Frühlingsgruß, sondern an das Abbild einer eisigen und erstarrten Landschaft. Auch bei Nikolai Mettner geht es um das Entschwinden. Die Danza Rustica aus Mettners Vergessenen Weisen wird von Malofejew nicht rustikal, sondern äußerst raffiniert gestaltet. Der vermeintliche Bauerntanz löst sich in der Erinnerung auf. Man könnte an einen Emigranten denken, der fern der Heimat über sein Leben nachsinnt und dabei auch mal in Wut ausbricht. Malofejew entwirft ein subtiles Psychogramm und mischt Gegenstimmen wie Zweifel oder Fragezeichen ein. Manchmal scheint er sogar 2 oder 3 konkurrierende Tänze gleichzeitig anzustimmen. Genau wie sich auch im Rückblick auf die Vergangenheit verschiedene Eindrücke überkreuzen können. Frei nach Mettner hat Malofejew sein Album Forgotten Melodies genannt. Und die findet er auch bei Sergei Rachmaninow. Malofejew legt diese Etüde-Tableau so an, als müsse er eine vergessene Melodie erst suchen und rekonstruieren. Aber sobald sie Gestalt annimmt, wird sie von ihrem Schatten eingeholt. Über alles legt sich ein Gefühl von Verlust und Entfernung, getreu der Devise, es ist doch sowieso vorbei. Malofejew verleiht dabei selbst den Begleitgirlanden Gewicht. So schafft er den emotionalen Raum, in dem sich die wiedergefundene Melodie schmerzhaft aufbäumen kann.

0: Auch bei Rachmaninow spielt Malofejew mit Echo und Nachhall. Seine Deutung wirkt nie vordergründig. Sie ist sinnvoll und erfüllt in allen Dimensionen. Aber wie schlägt er sich, wenn er Walzer tanzt? Zart und zerbrechlich wie eine Eisblume klingt dieser Walzer von Alexander Glasunow bei Malofejew. Aber er verleiht ihm auch Witz und eine gewisse Widerspenstigkeit. Bei aller Melancholie regen sich die Lebensgeister in diesem originellen Vortrag, der beweist, dass noch nicht alle Tänze getanzt sind. Jeder Walzertakt wird von einer Art Doppelgänger verfolgt oder von einem Gespenst, das an vergangene Feste erinnert. Als würde man einen alten Ballsaal aufsuchen, in dem schon lange nicht mehr getanzt wird und der gleichwohl eine große Zukunft vor sich hat, wie dieser Moskauer Pianist im Berliner Exil.
1: Forgotten Melodies, das Debütalbum von Alexander Malofejew, ist erschienen bei Sony Classical. Live zu erleben ist der junge Pianist heute Abend im Dresdner Kulturpalast bei den Musikfestspielen. Um 19.30 Uhr beginnt sein Konzert dort.

0: 7:51 Uhr.
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0: Anlässlich des Internationalen Kindertages wurde gestern in Dresden ein Orchesterspielplatz eröffnet. Aufgrund seiner Lage im sogenannten Musikviertel in der Nähe der Hochschule für Musik Karl-Maria von Weber haben sich die Planer bei der Gestaltung an einem Orchester orientiert. Das Herzstück bildet dabei das Spielhaus in der Form eines Konzertflügels. Auch Sitzplätze, die wie Viertelpausen aussehen, sind zu erleben und geschwungene Wege, die an eine Klaviatur erinnern, zieren das Areal, das ab sofort bespielt werden darf. Mit einem Konzert des Leipziger Vokalensembles Amakord wurde gestern Abend die diesjährigen Magdeburger Domfestspiele eröffnet. Eine Woche lang gibt es im Dom ausnahmsweise nicht nur Gottesdienste, sondern auch abwechslungsreiche Veranstaltungen. Domkantor Christian Otto über die geplanten Konzerte und vor allem die Akustik des Doms, die dafür besonders geeignet ist.
2: Man muss aufpassen bei der Auswahl von Musik, dass bei aller schönen Atmosphäre man nicht zu schnell musiziert, weil die Akustik einfach einen sehr langen Nachhall auch hat. Also sind dafür nicht alle Werke gleichermaßen gut geeignet. Wenn man sich das aber gut überlegt und gut vorbereitet und eine gute Auswahl trifft, dann gibt der Raum einem das sehr schön zurück in einem wunderbaren Klangerlebnis, das einen einhüllt von allen Seiten.
0: Die Magdeburger Domfestspiele gehen noch bis zum kommenden Sonntag. Und zum inzwischen 19. Mal laden die klangfarbenreichen Liedtage zu Entdeckungsreisen an die Hochschule für Musik Franz Liszt in Weimar ein. Den Beginn macht von heute an bis zum Freitag ein öffentlicher Meisterkurs zum Thema amerikanisches Lied mit dem Gastdozenten Robert Bedandes aus den USA. Für Teilnehmer des Meisterkurses und interessiertes Publikum gibt's am Ende der Woche dann ein Abschlusskonzert amerikanisches Lied am Sonntag um 19.30 Uhr im Festsaal des Fürstenhauses. Der Eintritt zum Meisterkurs samt dem Abschlusskonzert, zum Lecture-Rezital sowie zu den verschiedenen Liederabenden ist im Übrigen frei.
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2: Um 8 Uhr mit Alexander Terhorst. Die EU hat sich auf eine verschärfte Einwanderungspolitik verständigt. Vertreter des Europaparlaments und der Mitgliedstaaten einigten sich am Abend darauf, Abschiebezentren außerhalb der EU zu ermöglichen. Dort sollen abgelehnte Asylbewerber untergebracht werden, die nicht in Herkunftsländer zurückgebracht werden können. Menschenrechtsorganisationen kritisieren die Pläne. Die innenpolitische Sprecherin der EVP-Fraktion, Lena Dupont, sagte dem MDR, das sei rechtskonform. Ziel sei es, die Rückführungspolitik deutlich zu verbessern. Russland hat die Ukraine erneut massiv mit Raketen und Drohnen angegriffen. Nach Angaben der Behörden wurden dabei landesweit mindestens 10 Menschen getötet und mehr als 100 verletzt. Besonders heftig waren die Angriffe demnach in der Hauptstadt Kiew, wo mehrere Gebäude beschädigt wurden und in Brand gerieten. Es habe auch Stromausfälle und Probleme mit der Wasserversorgung gegeben. US-Präsident Donald Trump hat sich erneut optimistisch geäußert, eine Einigung mit dem Iran zu erzielen. Er sagte dem Sender ABC, ein Rahmenabkommen sei schon in der nächsten Woche möglich. Zuvor hatte der Iran damit gedroht, die Verhandlungen zu stoppen, sollte Israel weiter den Libanon angreifen. Ein Vermittlungsversuch von Trump in diesem Konflikt hat offenbar noch keine nachhaltige Wirkung gezeigt. Am Morgen gab es wieder Berichte über gegenseitige Angriffe. Die Gewerkschaften haben die Arbeitgeber aufgefordert, das Kinderkrankengeld aufzustocken. Die sächsische DGB-Landeschefin Daniela Kolbe sagte dem MDR, ein krankes Kind dürfe für Familien nicht automatisch weniger Geld bedeuten. Noch immer verdienten die Frauen deutlich weniger. Deshalb blieben meist sie zu Hause, wenn das Kind krank sei. Die Deutsche Gesellschaft für Kinder- und Jugendpsychiatrie unterstützt den Vorstoß von Bundesbildungsministerin Karin Prien, den Medienkonsum für unter Dreijährige gesetzlich einzuschränken. Vorstandsmitglied Eva Möhler forderte im MDR, Eltern besser aufzuklären. Konkret könne man digitale Endgeräte mit Warnaufklebern versehen. Regionalmeister Lok Leipzig hat den Aufstieg in die dritte Fußballliga erneut verpasst. Das Team unterlag am Abend in Würzburg 1:2. Schon das Hinspiel ging 0:1 verloren. Das waren die Nachrichten. Das Wetter. Die Temperaturen von 7 Uhr auf dem Brocken wolkig und 14 Grad, Chemnitz wolkig 17. Dresden wolkig 16 Grad, Eisenach wolkig 13. In Erfurt wolkig 17 Grad, Fichtelberg wolkig 12, Gera wolkig 16 Grad, Görlitz wolkig 15. In Halle wolkig 18 Grad, Leipzig wolkig 17, Magdeburg wolkig 13 Grad, in Meiningen wolkig bei 12 Grad. Die Vorhersage, heute Sonne und Wolken, allmählich einige Schauer und Gewitter. Die Höchstwerte 23 bis 27 Grad. Morgen zeitweise Regen und Gewitter, vorübergehend Aufheiterungen bei 17 bis 22 Grad. Donnerstag nach Aufheiterungen wieder Schauer und kräftige Gewitter. Die Temperaturen steigen leicht. MDR Verkehrsdienst. A2 Richtung Hannover zwischen Irxleben und Bornstedt. Stockender Verkehr an einer Baustelle. 40 Minuten Verzögerung. 30 Minuten länger zwischen Peine und Hämelerwald. Hier 8 Kilometer stockend an einer Baustelle. A9 Richtung Berlin zwischen Weißenfels und Kreuzrippachtal liegen Metallteile. A14 Richtung Magdeburg zwischen Schönebeck und Magdeburg-Reform. Stau nach einem Unfall auf der linken Spur. A14 Richtung Dresden zwischen Kreuz Magdeburg und Wandsleben 4 Kilometer stockend. Die B6 Richtung Leipzig ist zwischen Borsdorf und der A14 wegen eines defekten LKWs gesperrt. B101 Richtung Meißen zwischen Kröges und Schottenbergtunnel stockender Verkehr. Geblitzt wird auf der A4 Richtung Görlitz, Höhe Dreieck Dresden-Nord und auf der A9 Richtung Berlin zwischen Halle und Bitterfeld-Wolfen. Soweit der MDR-Verkehrsdienst. Die Zeit 8.04 Uhr.
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Musik aus aller Herren Länder von Moritz Moszkowski. Das London Symphony Orchestra hat uns zum Auftakt der Stunde zwischen 8 und 9 nach Spanien entführt. Und was haben wir vor in der Zeit bis 9? Gleich gibt's wie immer unser Feuilleton. Dann schauen wir gegen 8.20 Uhr auf unser heutiges Abendprogramm. Und dann geht es noch weiter gegen 8.40 Uhr. Da schauen wir nach Eisenach, denn dort gibt es eine Sonderausstellung zum Phänomen Bachfest.

0: Es hört ja gar nicht auf mit den spanischen Klängen hier bei uns bei MDR Klassik. Aber jetzt geht's weiter mit diesem hier.
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0: Und da hat Jörg Schicke das Wort.
2: Die Thüringer Allgemeine begleitet eine Frau bei ihrer Arbeit als Intimcoach bei einem Filmdreh in Thüringen. So ein Filmkuss mag selbst für altgediente Damen und Herren in der Branche etwas Besonderes sein. Und was dann erst für Jüngere, die vor der Kamera stehen. Der erste Kuss, ein Filmkuss, das ist schon eine Nummer, sagt Heike Thiem. Um jungen Darstellerinnen und Darstellern in, vor und nach solchen Szenen gut zur Seite zu stehen, hat die Schauspielerin sich extra ausbilden lassen. Als sogenannte Intimitätskoordinatorin unterstützt Thiem etwa den jugendlichen Cast bei Schloss Einstein. Wie beim Tanz oder wie bei Stunt- und Kampfszenen geht es auch bei intimen Szenen um Choreografie, sagt Thiem. Auch bei Kampfszenen käme niemand auf die Idee, den Darstellern ein Macht einfach mal zuzurufen, so Thiem. Aber es geht nicht nur um die körperliche Sicherheit, sondern auch um die emotionale Sicherheit. Wichtig seien klare Verabredungen und dass die Darsteller vorher bei sich selbst schauen, wo es für sie okay ist, angefasst zu werden. Zitat Ende. Intimcoach in der Thüringer, Büchervernichter in der Süddeutschen. Da gibt's eine schöne Reportage heute eben über das Unglück, sich aus welchen Gründen auch immer von einer großen Privatbibliothek aus echten Büchern trennen zu müssen. Zitat: Die Stadtreinigungen empfehlen in der Regel Taschenbücher ins Altpapier, Hardcover in den Restmüll. Viele Menschen finden das traurig. Die Büchertrauer kann von der ideellen Seite des Buches einfach nicht absehen, auch wenn man rational versteht, dass es sich auf der ökonomischen Seite um ein Gebrauchsobjekt handelt. Und Büchervernichtung steht unter Unmenschlichkeitsverdacht als Methode der Inquisition und Diktatur. Und überhaupt, von einer gewissen Größe an übersteigt die Privatbibliothek sowieso die eigene Lebenszeit. Zitat Ende. Und tatsächlich ist es ja so. Irgendwann dämmert dem älteren Büchermenschen, dass er alle seine Bücher im Regal gar nicht mehr wird lesen können. Und dann, so die Süddeutsche, verfällt er in Resignation oder in eine abgeklärte Wissenschaftlichkeit oder er ergibt sich einer fröhlichen Absurdität und kauft einfach weiter Bücher für die Zeit, in der er selbst schon lange tot ist. Aber ehe es soweit ist, will Mensch natürlich noch wissen, ob die Deutschen ab 11. Juni mal wieder die Vorrunde überstehen, um dann wahrscheinlich Weltmeister zu werden. Die Fußball-WM steht vor der Tür und die Berliner Taz fragt, ob man denn angesichts der immer traurigeren Begleiterscheinungen eigentlich noch gucken oder schon boykottieren sollte. Heute antwortet Daniel Cohn-Bendit, eine Galionsfigur der alten Linken, also einer, der 68 auf den Straßen von Paris dabei war, und der sagt: Donald Trump, die FIFA, 48 Teams, drei Länder, permanent hin und her fliegen, die exorbitanten Ticketpreise, die ganzen Bezahlsender, das ökologische Desaster, da muss man sagen, alles scheiße. Aber das Rationale und das Irrationale kriegt man nicht zusammen, jedenfalls tun die das nicht, die das Spiel lieben. Ich werde also den Fernseher einschalten. Ich muss doch die Vorrundenspiele von Frankreich, Senegal, Irak und Norwegen sehen. Und ich will unbedingt sehen, wie Frankreich Deutschland abzockt.
0: Tja, und wenn Sie das jetzt aufregen sollte, was Daniel Cohn-Bendit da gesagt hat, und Sie ein Buch von ihm entsorgen wollen, immer daran denken,

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0: 1998 ist es geworden.
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0: Und da schauen wir auf unser heutiges Abendprogramm. In der Sendung Combo trifft Musik heute einmal mehr auf Küche. Charlotte Ullschlegel hat Golnar Shayar zur Gast. Die iranisch-kanadische Musikerin ist als Komponistin, Sängerin und Multiinstrumentalistin aktiv und lebt seit 2008 in Wien und arbeitet dort sowohl im Bereich der Weltmusik als auch im Jazz und der zeitgenössischen Musik. Und bei Combo trifft ihre vielfältige Musik heute auf ein Gericht, das sie mit ihren iranischen Wurzeln verbindet. Sie kocht Albalu Polo, persischen Sauerkirschreis. Ist gleich nach den 20 Uhr Nachrichten hier bei MDR Klassik. Und gleich danach geht es um Geschichten hinter den Noten in unserer Reihe Just in Time mit dem Komponisten und Dirigenten Christian Just. In der heutigen Folge geht es um den estnischen Komponisten Erki Sventyr. Er lässt Klänge glühen und musikalische Funken sprühen in seiner Sinfonie Nummer 4 Magma aus dem Jahr 2002. Besonders ist schon die Besetzung für Sinfonieorchester und Soloperkussion. Tür baut eine dramatische Spannung auf. Dunkle Granitmassen treffen auf eine transparent kristalline Wolke, so der Komponist zu seinem Werk. Und aus diesem Kontrast entspringt sie dann, die Sinfonie. Deren Geschichte hören Sie heute ab 21 Uhr bei Just in Time mit dem Komponisten und Dirigenten Christian Just hier bei uns bei MDR Klassik.

Mit dem Ensemble Hesperi und der Musik von Johann Gottlieb Graun ist es 8.25 Uhr geworden und jetzt tauchen wir ein in die Weiten der deutschen Orchesterlandschaft und hören das Kurpfälzische Kammerorchester mit dem Allegro, dem dritten Satz aus dem Concerto F-Dur für Cello und Orchester von Wenceslaus Schindler. Solist ist Alexander Hülshoff.

0: 8.30 Uhr ist es, 8:30.
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0: In Dresden leicht bewölkt und 16 Grad, Erfurt ebenfalls leicht bewölkt, 17 Grad, Leipzig wolkig 16 Grad und Magdeburg wolkig 18 Grad. Wie wird das Wetter heute? Was haben wir zu erwarten? Erst Sonne und einige Wolken, tagsüber dann zunehmend bewölkt und einzelne Schauer, von Südwesten her allmählich auch Gewitter. Die Höchstwerte der Temperaturen erreichen 23 bis 27 Grad. Wir kommen zur aktuellen Verkehrslage mit diesen Meldungen. Die A2 Richtung Hannover. Zwischen Irxleben und Bornstedt 6 Kilometer Stau und stockender Verkehr an einer Baustelle. 30 Minuten dauert es länger. Und dann noch einmal die A2 Richtung Hannover. Zwischen Peine und Hemelerwald 9 Kilometer Stau und stockender Verkehr durch ein defektes Fahrzeug im Baustellenbereich. 40 Minuten dauert es dort noch mal länger. Vorsicht auf der A4 Richtung Dresden zwischen Gerstungen und Wommen. Dort liegt ein Feuerlöscher auf der Fahrbahn. Die A14 Richtung Magdeburg zwischen Schönebeck und Magdeburg-Reform. Stau nach einem Unfall auf der linken Spur. 10 Minuten dauert es länger. Die A14 Richtung Dresden jetzt zwischen dem Kreuz Magdeburg und Wandsleben. 4 Kilometer Stau und stockender Verkehr. 20 Minuten dauert es länger. Die B101 Richtung Meißen zwischen Kröges und dem Schottenbergtunnel. Stau und stockender Verkehr. 10 Minuten dauert es länger. Die B6 Richtung Dresden zwischen Repina und Kossebaude, Stau eine Viertelstunde dauert es länger. Und in Taucha die B87 Richtung Leipzig zwischen Taucha und der A14, Stau und stockender Verkehr, dort dauert es 10 Minuten länger. Geblitzt wird auf der A4 Richtung Görlitz in Höhe Dreieck Dresden-Nord und auf der A9 Richtung Berlin steht ein Blitzer zwischen Halle und Bitterfeld-Wolfen. Soweit unsere Verkehrsinformationen. 8.32 Uhr. Fahren Sie vorsichtig, kommen Sie gut an.
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Ja, viele hören das nicht mehr gerne, aber für den Komponisten Jakob Garde war das sein Zigeunertango. Das Odense Symphonieorchester hat ihn gespielt.

0: Das King's Concert London mit Musik von Antonio Vivaldi, 48 ist es geworden und jetzt geht's um Bach. Vor 125 Jahren nämlich hat die neue Bach-Gesellschaft die Tradition der regelmäßigen Bach-Feste begründet, mit dem ersten Fest im Jahr 1901, damals in Berlin. Das 100. Bach-Fest veranstaltet sie im Juni in Leipzig. Die Jubiläen nimmt das Bachhaus in Eisenach zum Anlass, dem Phänomen der Bachfeste eine eigene Sonderausstellung zu widmen. Denn mittlerweile gibt es mehr als 80 Bachfeste weltweit. Von den USA über Moldau und Indien bis nach Malaysia. Ruth Breyer hat sich die Ausstellung für uns schon mal angeschaut.
1: Die Idee hatte im Jahr 1899 der Leipziger Universitätsmusikdirektor Hermann Kretschmar, der für die alte Bach-Gesellschaft den letzten Band der Bach-Gesamtausgabe herausgegeben hatte. Was ihn antrieb, beschreibt der Eisenacher Bachhausdirektor Jörg Hansen.
2: Diese Bach-Kantaten, die müssen jetzt mal aufgeführt werden. Wir müssen dafür Kirchenchöre, Kantoren begeistern. Kantoren haben sogar Stipendien gekriegt zum Besuch der ersten Bachfeste, damit sich die Musik verbreitet.
1: Ein Vorbild war dabei die festliche Einweihung des Eisenacher Bach-Denkmals im Jahr 1884. Die neue Bach-Gesellschaft wurde gegründet, um die Feste an wechselnden Orten in Deutschland zu organisieren. Das gelang vom Kaiserreich bis heute, sagt Jörg Hansen.
2: Die Bach-Gesellschaft hat es geschafft, durch alle Zeiten hindurch zu existieren, ihre Bachfeste jährlich durchzuführen, in der Ost-West-Teilung dann wechselnd in Ost und West. Aber man hat sich dafür auch ordentlich verbiegen müssen.
1: So 1935 beim Reichsbachfest in Leipzig und später unter sozialistischen Vorzeichen, als die kirchliche Beteiligung am Bachfest aufgegeben werden musste. Schon früh hatten sich nach dem ersten Vorbild im In- und Ausland eigenständige Bachfeste entwickelt. Das älteste noch existierende jährliche Fest findet seit 1912 in Bethlehem in Pennsylvania in den USA statt. Mehr als 80 regelmäßige Bachfeste fanden Jörg Hansen und seine Mitstreiter weltweit, etwa ein Drittel davon in Deutschland. Festivalplakate zeigen die Vielfalt.
2: Hier vorne geht es mit dem kleinen Tilford los, dann haben wir hier Castres in Frankreich, Saint-Donat, die Hallerbachtage in Halle-Westfalen, Würzburg, Oregon, Köthen, die Thüringer Bachwochen nicht zu vergessen, die sich auch in den 60ern gegründet haben. Und das Victoria-Bach-Festival, auch ein heute ganz großes.
1: Veranstalter sind Kirchengemeinden, Universitäten, Vereine, Städte oder Musikschulen. Die einen laden hochkarätige Musiker ein, andere bestreiten das Programm selbst. Das deutsche Wort Bachfest ist zu einem festen Begriff geworden, wie Kindergarten, sagt Hansen.
2: Es gibt es halt nur für Bach. Und da muss man sich dann doch fragen, hat das nicht auch mit der Qualität der Musik zu tun? Das ist das Phänomen Bach, von dem das Phänomen Bachfest ein Teil ist.
1: Jetzt zu erleben entlang einer Zeittafel mit Programmen und Plakaten, Fotos, Filmen und Tonaufnahmen.
0: Die Ausstellung Phänomen Bachfest wird am 4. Juni im Eisenacher Bachhaus eröffnet und ist dann bis Anfang November täglich zu sehen von 10 bis 18 Uhr, für uns berichtete Ruth Breyer.

Das Ensemble Bach Concentus mit Musik von Bach, allerdings mit solcher von Johann Christoph Friedrich. 8:47 Uhr ist es geworden.

0: Mit dem London Festival Orchestra und der Musik von Camille Saint-Saëns ist es 8.50 Uhr geworden.
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0: Tja, da übt sich das MDR-Sinfonieorchester heute mal in Bescheidenheit, wenn es den fünften Satz aus der ungarischen Serenade für eben kleines Orchester von Miklós Rózsa spielt.

Das MDR-Sinfonieorchester voller Temperament mit der Musik von Miklós Rózsa. 8.55 Uhr ist es geworden. Es geht auf 9 und nach 9 nehmen wir Sie mit nach Halle. Wann ist ein Mann ein Mann, hat Herbert Grönemeyer ja mal gesungen. Und um Manns Bilder geht es in der neuen Jahresausstellung des Händelhauses in Halle. Das Ganze schon in Vorbereitung der Händelfestspiele. Mehr dazu in der nächsten Stunde, so gegen 9:45 Uhr.

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2: Alexander Terhorst. In Deutschland leben so viele Menschen in Armut wie seit Jahren nicht. Das geht aus einem Bericht des Paritätischen Wohlfahrtsverbands hervor. Demnach gab es im vergangenen Jahr bundesweit rund 13,3 Millionen Betroffene. Das entspricht einer Armutsquote von 16%. Die mitteldeutschen Länder lagen dem Bericht zufolge alle über dem Bundesschnitt. Sachsen-Anhalt verzeichnete sogar eine Armutsquote von mehr als 21% und lag damit auf Platz 2 hinter Bremen. Der Paritätische Verband forderte als Konsequenz, die Sozialleistungen auszuweiten. Die EVP-Innenexpertin Lena Dupont hat die geplanten Abschiebezentren außerhalb der EU verteidigt. Dort sollen abgelehnte Asylbewerber untergebracht werden, die nicht in ihre Herkunftsländer zurückgebracht werden können. Nach der nun erzielten Einigung zwischen dem Europaparlament und den Mitgliedstaaten sagt Dupont dem MDR, Ziel sei es, die Rückführungspolitik deutlich zu verbessern. Bisher reise nur einer von 5 Ausreisepflichtigen wirklich aus. Die CDU-Politikerin Dupont forderte die SPD auf, den Plänen im EU-Parlament zuzustimmen. Russland hat die Ukraine erneut massiv mit Raketen und Drohnen angegriffen. Nach Angaben der Behörden wurden dabei landesweit mindestens 11 Menschen getötet und mehr als 100 verletzt. Besonders heftig waren die Angriffe demnach in der Hauptstadt Kiew, wo mehrere Gebäude beschädigt wurden und in Brand gerieten. Es habe auch Stromausfälle und Probleme mit der Wasserversorgung gegeben. Auf einer Rastanlage auf der A2 bei Hamm in Nordrhein-Westfalen startet Bundesverkehrsminister Patrick Schnieder zur Stunde einen neuen Stellplatz-Infodienst für Lkw-Fahrer. Das digitale System soll echtzeitnahe Daten dazu liefern, inwieweit die Parkplätze auf den deutschen Autobahnrastanlagen belegt sind. Damit sollen die Lkw-Fahrer und Fahrerinnen künftig leichter einen Ort finden, wo sie ihre vorgeschriebenen Ruhezeiten verbringen können. Basis für den Infodienst sind Daten aus dem Lkw-Mautsystem. Die Pilotphase hatte vor knapp einem Jahr begonnen. Die deutsche Fußballnationalmannschaft bricht am Nachmittag zur Weltmeisterschaft in Nordamerika auf. Das DFB-Team hebt in Frankfurt am Main ab und soll nach rund 9 Stunden Flugzeit in Chicago eintreffen. Samstag steht der letzte WM-Test gegen Gastgeber USA an. Deutschland startet in das Turnier am 14. Juni gegen Curaçao. Das waren die Nachrichten. Das Wetter, die Temperaturen von 8 Uhr. Auf dem Brockenschlag bewölkt bei 12 Grad, Chemnitz leicht bewölkt 18, Dresden leicht bewölkt 16 Grad, Eisenach wolkig 15, Erfurt leicht bewölkt 17, Fichtelberg leicht bewölkt 13 Grad, Gera wolkig 16, Görlitz fast wolkenlos 18 Grad, Halle leicht bewölkt 16, Leipzig wolkig 17, in Magdeburg wolkig 18 Grad und in Meiningen wolkig 14. Die Vorhersage, Sonne und Wolken heute, allmählich dann auch einige Schauer oder Gewitter, die Höchstwerte 23 bis 27 Grad. Nachts ergiebiger Regen und Gewitter, die Werte sinken auf 16 bis 11 Grad. Morgen zeitweise Regen und Gewitter noch, dann vorübergehend Auflockerungen 17 bis 22 Grad. Donnerstag nach Aufheiterungen wieder Schauer und kräftige Gewitter, die Temperaturen steigen dann wieder leicht. MDR Verkehrsdienst. A2 Richtung Hannover zwischen Irxleben und Bornstedt. 6 Kilometer stockender Verkehr an einer Baustelle, 30 Minuten länger. Und zwischen Peine und Helmelerwald auf der A2 9 Kilometer stockender Verkehr. Hier steht ein defektes Fahrzeug im Baustellenbereich. A14 Richtung Magdeburg zwischen Schönebeck und Magdeburg Reform. Stau nach einem Unfall auf der linken Spur. A14 Richtung Dresden zwischen Kreuz Magdeburg und Wandsleben 4 Kilometer stockend. Geblitzt wird auf der A4 Richtung Görlitz, Höhe Dreieck Dresden-Nord, auf der A9 Richtung Berlin zwischen Halle und Bitterfeld-Wolfen und auf der A71 Richtung Sangerhausen, Höhe Dreieck Suhl. Soweit der MDR-Verkehrsdienst, die Zeit 9.04 Uhr.
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3: Mit Wolfgang Schilling, ich grüße Sie ganz herzlich. Hallo.

So klingen sie, das Barock-Violoncello von Hidemi Suzuki und das Orchestra van Wassenaar unter Leitung von Makoto Akuzo. Sie spielten das Presto aus der Sinfonia Concertante für Cello, Streicher und Basso Continuo von Leonardo Leo, der Opener zur Stunde zwischen 9 und 10 hier bei MDR Klassik, in der es um Mannsbilder und eine berühmte Frau gehen soll. Die Mannsbilder, die finden sich in Halle an der Saale in einer neuen Ausstellung, der Jahresausstellung des Händelhauses, die zugleich etwas mit den kommenden Händelfestspielen zu tun hat, wo die Mannsbilder ja im Mittelpunkt stehen werden. Mehr dazu in ein paar Minuten, und gegen 9.45 Uhr geht es um Madeleine de Scudéry, das berühmte Fräulein von Scudéry, dem E.T.A. Hoffmann eine literarische Kriminalgeschichte gewidmet hat. Aber die Frau, die gab es im wirklichen Leben. Unser Blick in die Geschichte klärt uns auf, wie gesagt, gegen 9.40 Uhr.

0: 9.13 Uhr ist es geworden.
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0: Wann ist ein Mann ein Mann? Das fragte Herbert Grönemeyer in seinem berühmten Hit Männer. Und diese Frage ist ja wohl eine Grundfrage der Menschheit. Im Händelhaus in Halle versucht man sie jetzt zu beantworten in der Jahresausstellung 2026. Der Titel Mannsbilder Too Hot to Handle, wobei der Name des Komponisten hier wortspielerisch als Synonym fürs Fertigwerden mit einer Sache gebraucht wird. Mannsbilder also ist das Motto der diesjährigen Händel-Festspiele und der Ausstellung zugleich, die am Freitag beginnen, die Händel-Festspiele. Klaus Fischer.

0: ausgestellt. Männerbilder, ein gesellschaftlich sehr aktuelles Thema.
1: Männer werden hinterfragt, Männer werden beobachtet. Es geht um alte Rollenbilder und um neue Rollenentwürfe. Und wir versuchen eben dieses Thema auf unser Hausthema, nämlich auf Händel, zu beziehen.
0: So gliedert sich die Schau in drei Hauptteile. Männerbilder allgemein, Männerrollen in Händels Werken und am Ende die Bilder, die wir vom Komponisten selbst haben. 42 italienische Opern und 25 italienische und englische Oratorien hat Georg Friedrich Händel komponiert. Die Zahl der männlichen Protagonisten ist entsprechend riesig, sagt Juliane Riepe und zeigt eine Art Litfaßsäule mit den Psychogrammen dieser Männer, die zeitlos sind.
1: Fremdgeher gibt es heute, Muttersöhnchen gibt es heute, genauso Selbstmordattentäter und so weiter.
0: Beispielhaft vorgestellt wird der im wahrsten Wortsinn Titelheld von Händels Oratorium Herkules.
1: Also ein starker Mann, ein Retter, ein Held, aber genauso eben ein Antiheld, jemand, der mordet, der vergewaltigt. Das ist die eine Seite, und die andere Seite ist eben die Geschichte mit der Königin Omphale, die ihn dermaßen bezirzt, dass er sich dazu hergibt, in Frauenkleidern am Spinnrocken zu sitzen.
0: Wann ist ein Mann ein Mann? Die Partie des Herkules hat Händel, das mag heutige Menschen erstaunen, für einen Kastraten geschrieben. Dass man Knaben mit einer schönen Stimme sozusagen entmannt hat, war im 18. Jahrhundert normal. In einer Vitrine findet man chirurgische Werkzeuge dazu und muss unweigerlich zusammenzucken. Und man erfährt, dass die Kastraten der Händelzeit längst nicht alle große Stars wurden, wie etwa Farinelli oder Senesino. Einen solchen Kastraten der zweiten Reihe zeigt ein Ölgemälde, das am Dresdner Hof entstanden ist. Das Bühnenoutfit ist aber heute noch beeindruckend, sagt Kuratorin Juliane Riepe.
1: Römerröckchen, Kniebundhosen, Strümpfe und diese eleganten Stiefelchen, ne, das finden Sie immer wieder. Und diesen prunkvollen Kopfputz mit den Straußenfedern. Kastratenporträts sind extrem selten im Handel, da kommt man kaum dran. Und noch seltener an Darstellungen von Kastraten in Bühnenkostümen.
0: Selbstverständlich gab es bei Händel aber auch den bärtigen Helden mit Bassstimme, etwa in seinem Oratorium Judas Maccabeus. Komponiert hat er es aus Anlass des Sieges der Engländer über die Schotten im Jahr 1746. Es geht also, so Juliane Riepe, nur vordergründig um einen biblischen Heerführer.
1: Gemeint ist aber der Sohn des Königs, eben der Herzog von Cumberland, der den Kriegszug gegen die Schotten geführt hat und sie geschlagen hat.
0: Und der mit den sprichwörtlichen Pauken und Trompeten vom Volk begrüßt wird. Nach den Männerbildern in Händels Werken können die Besucher als End- und Höhepunkt der Ausstellung Bilder des Komponisten selbst bewundern. Einige von unzähligen, betont Juliane Riepe.
1: Händel ist der Komponist des 18. Jahrhunderts gewesen, der am häufigsten dargestellt worden ist. Nicht Mozart und nicht Bach natürlich, nicht Telemann, sondern wirklich Händel.
0: Das ist insofern erstaunlich, als der Komponist sein Privatleben abgeschottet hat. So gibt es auch, Stichwort Too Hot to Handle, keine Antwort auf die Frage, ob er denn homosexuell gewesen ist. Spannend ist jedenfalls, dass in London schon zu Händels Lebzeiten das erste Denkmal für ihn errichtet wurde, in Vauxhall Gardens, einem Volkspark. Es existiert heute leider nicht mehr. Aber wir haben eine verkleinerte Replik aus dieser Zeit, und die ist in der Schau zu sehen. Stichwort Volkspark. Entsprechend volksnah zeigte sich der damals schon als britische Nationalkomponist titulierte Hallenser.
1: Mit dem Gestus eines antiken Gottes, aber im Hausmantel, also Schlabberlook, wenn man so will. Er hat noch nicht mal seine Hosen richtig zugeknöpft da am Knie, die stehen offen, sein Kragen ist verhudelt, er hat eine Schlafmütze auf dem Kopf. Ganz klar ein Image, was da transportiert werden soll.
0: Völlig anders präsentierte sich Händel auf einem Porträt des Malers Thomas Hudson mit Perücke, vornehmer hellbrauner Weste, weißem Leinenhemd und schwarzer Samthose. Dieses edle Outfit hat das Händelhaus in Halle jetzt in allen Details nachschneidern lassen mit den originalen Materialien. Die lebensecht wirkende Händelfigur ist der optische Höhe- und Schlusspunkt der Jahresausstellung. Und sie bleibt dem Museum in Zukunft erhalten, wandert also im Herbst in die Dauerausstellung. Als Fazit muss man sagen, die Schau ist informativ und bietet viel für Auge und Ohr. Allerdings hätte man aufgrund des Untertitels Too Hot to Handle vielleicht etwas mehr erwartet.
2: Mannsbilder,

Too Hot to Handle, die Jahresausstellung im Händel-Haushalle. Impressionen waren das von einem, nun ja, nicht ganz überzeugten Klaus Fischer.

Ja, hier sang nicht irgendein Tenor, sondern einer im Rang des Commanders of the British Empire. Zudem wurde Ian Bostritt schon im Jahr 2004 erhoben. Bei den Händel-Festspielen, den kommenden in Halle, wird er diesmal nicht dabei sein. Sie können ihn ja aber trotzdem in den nächsten Wochen zweimal in Deutschland erleben. Im Juli, allerdings erst am 9. Juli, wird er beim Rheingau Musikfestival singen auf Schloss Johannesberg und dann am 25. Juli in Hitzacker bei den sommerlichen Musiktagen. 8:22 Uhr ist es geworden.

Das Cleveland Orchestra mit Musik aus Prokofjews Ballett Romeo und Julia, das Sie im Übrigen zurzeit am Theater Altenburg-Gera erleben können. Dort steht es auf dem Spielplan am Sonntag, dem 14. Juni wieder. Um 18 Uhr geht's los im Großen Haus in Gera. Apropos Zeit, 9:26 Uhr, in 4 Minuten halb 10.

0: 9.30 Uhr ist es, halb zehn.
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0: In Dresden leicht bewölkt bei 20 Grad, Erfurt meldet wolkige 19 Grad, Leipzig wolkig ebenfalls 19 Grad und in Magdeburg fast wolkenlos 20 Grad. Wie wird das Wetter heute? Erst gibt's Sonne und einige Wolken, tagsüber dann zunehmende Bewölkung und einzelne Schauer, von Südwesten her allmählich auch Gewitter. Die Höchstwerte der Temperaturen erreichen 23 bis 27 Grad. Und wir kommen zur aktuellen Verkehrslage, beginnen auf der A2 Richtung Hannover zwischen Irxleben und Eilsleben. 12 Kilometer Stau inzwischen und stockender Verkehr an einer Baustelle. Eine Dreiviertelstunde dauert es dort länger. Und die A2 Richtung Hannover zum zweiten zwischen Peine und Hemel. Müllerwald, dann nochmal 9 Kilometer Stau und stockender Verkehr durch ein defektes Fahrzeug im Baustellenbereich. Dort dauert es nochmal eine halbe Stunde länger. Die A13 Richtung Berlin zwischen Duben und Freiwalde, Stau und stockender Verkehr. 10 Minuten werden sie aufgehalten. Die A14 Richtung Magdeburg zwischen Schönebeck und Magdeburg Reform, Behinderung nach einem Unfall. Die A14 Richtung Dresden zwischen dem Kreuz Magdeburg und Wandsleben, 4 Kilometer Stau und stockender Verkehr, eine Viertelstunde dauert es länger. Die A17 Richtung Prag zwischen dem Dreieck Dresden-West und Dresden-Süd-Vorstadt, Stau an einer Tagesbaustelle. Und Vorsicht auch auf der A73 Richtung Bamberg zwischen Lichtenfels-Süd und Bad Staffelstein-Kurzentrum. Dort liegen Metallteile auf der Fahrbahn. Geblitzt wird auf der A4 Richtung Görlitz in Höhe Dreieck Dresden-Nord, auf der A9 Richtung Berlin zwischen Halle und Bitterfeld-Wolfen und auf der A71 Richtung Sangerhausen steht ein Blitzer im Höhe Dreieck Suhl. Soweit unsere Verkehrsinformationen. 9.32 Uhr. Fahren Sie vorsichtig und das nicht nur dort, wo geblitzt wird.
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0: Martin Nikolaus ist da. Sie sind vorhin ja mit Musik von Johann Baptist van Hall. 9.35 Uhr ist's geworden.
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0: Ja, und das ist jetzt solche von Felix Draeseke, einem Komponisten ja und auch musikalischem Lehrmeister, der sich mit unterschiedlichem Erfolg dem Marsch durch die musikalischen Ausbildungsinstitutionen in Sachsen begeben hat. In Leipzig ist er tätig gewesen im 19. Jahrhundert und war voller Enthusiasmus für den progressiven Musikstil der neudeutschen Schule à la Liszt und Wagner. Aber das kam damals in Leipzig nicht so an. Und da ließ Draeseke Interesse am Konservatorium schnell nach. Es alarmte geradezu. Die meisten seiner Lehrer waren sehr konservativ ausgerichtet und standen dem Draeseke nicht so günstig gegenüber. 1855 trat Draeseke enttäuscht aus dem Leipziger Konservatorium aus und er ging dann auch ins Ausland, war lange in der Schweiz, kehrte aber nach Deutschland zurück, nach Dresden. Und 30 Jahre später hatte er dann Erfolg. Im September 1884 erhielt er endlich eine feste Anstellung am Konservatorium der Stadt als Professor für Komposition, Harmonielehre und Kontrapunkt. Ja, und da war er dann auch schon ein älterer Herr und wahrscheinlich nicht mehr so progressiv aufgeregt wie in seinen Leipziger Zeiten. 1913 ist Philipp Draeseke dann in Dresden gestorben. Wir hören jetzt ein Stück von ihm, den Marsch Allegretto Leggero aus seiner Serenade D-Dur für kleines Orchester, in diesem Fall die Radiophilharmonie Hannover des Norddeutschen Rundfunks.

Musik von Felix Draeseke, die Radiophilharmonie Hannover des Norddeutschen Rundfunks, spielte unter Leitung von Jörg-Peter Weigle. Und jetzt hören wir das Ensemble Banda Classica unter dem Motto Doppelt hält besser mit dem Rondo, dem dritten Satz aus dem Oktett Nummer 2 Es-Dur für zwei Oboen, zwei Klarinetten, zwei Fagotte und zwei Hörner von Josef Myslivicek.

0: 9.44 Uhr ist es geworden, gleich 9:45.
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0: Ein Liebhaber, der Diebe fürchtet, ist der Liebe nicht würdig. Dieses Bonmot legte E.T.R. Hoffmann ihr in den Mund in seiner Kriminalnovelle »Das Fräulein von Scudery«. Hoffmanns Protagonistin darin hat ein reales und in ihrer Zeit durchaus bekanntes Vorbild. Madeleine de Scudery nämlich, eine freie und unverheiratete Schriftstellerin, eine frühe Intellektuelle, eine Betreiberin eines eigenen Salons. Die Essenz ihrer Romane war auch dort Programm. Sprache, Sitten, Dichtung, Moral und Freundschaft sollten kultiviert und gepflegt werden. Vor 325 Jahren starb Madeleine de Scudery in Paris am 2. Juni 1701. Sven Heggers Blick in die Geschichte beginnt mit einem Zitat aus der schon erwähnten Erzählung von E.T.A. Hoffmann.
2: In der Straße Saint-Honoré war das kleine Haus gelegen, welches Madeleine de Scudery, bekannt durch ihre anmutigen Verse, durch die Gunst Ludwig des 14. und der Maintenon bewohnte.
3: So setzt sie E.T.A. Hoffmann 1819 in Szene. Der Beginn seiner Erzählung »Das Fräulein von Scudery«, die erste deutsche Kriminalnovelle, eine unheilvolle Raubmordserie an galanten Kavalieren, soll aufgeklärt werden. Aus der historischen Dichterin und frühen Intellektuellen wird bei Hoffmann eine kluge, fast detektivisch handelnde ältere Dame am Hofe Ludwigs des 14. Die reale Madeleine Scudery wird in Le Havre geboren, 1607. Sie stirbt 1701 mit, zumal für die damalige Zeit, erstaunlichen 94 Jahren. Früh verwaist erhält sie bei einem Onkel eine für Mädchen damals ungewöhnlich umfassende Bildung. Später, mit Mitte 20, zieht sie mit ihrem Bruder Georges nach Paris und führt dort lange den gemeinsamen Haushalt. Unter dem Namen des Bruders erscheinen auch zunächst die europaweit erfolgreichen Buchwerke, an denen sie entscheidenden Anteil hat. Dass Frauen selbst publizieren, ist damals nicht üblich. Der Literaturwissenschaftler Stefan Bollmann.
4: Bei der Madeleine de Scudery spielt noch eine Rolle, dass ihr Vater sehr früh gestorben ist. Und da kam sie automatisch unter die Vormundschaft ihres Bruders. Er sozusagen hat den Ruhm gerne entgegengenommen. Sie hat die Arbeit gemacht und sie hat sich langsam davon dann emanzipiert.
3: Ihre zum Teil vielbändigen Romane machen Scudery zur zentralen Autorin der sogenannten Preziosität. Das meint damals zum einen eine kultivierte Sprache, eine galante Konversation, doch darüber hinaus auch ein gesellschaftliches und ethisches Modell, eine verfeinerte, nicht auf Besitz und Gewalt gegründete Beziehung zwischen den Geschlechtern. In einem ihrer Romane entwirft Scudery eine allegorische Landkarte des zarten Umgangs.
4: Das weite Feld der Liebe zwischen Sexualität auf der einen Seite und Ehe auf der anderen Seite entdeckt und überhaupt erstmal kartografiert. Also da gibt es ja so ganz vieles. Nur da sehe ich so ihre ganz große Leistung, auch in ihren Romanen, dass sie dafür Worte gefunden hat.
3: Über die Zweckehe, wie sie zu ihrer Zeit für Frauen zumeist vorgesehen ist, heißt es bei Scudery:
5: Liebe kann den Tod überdauern, doch selten die Heirat.
3: Für die bewusst gezierte Sprache ihrer Romane muss Scudery auch Spott einstecken, so von Molière. Sie verlegt sich später auf kürzere Werke, Novellen, Aphorismen, moralische Unterredungen und bekommt auch Zuspruch.
2: Als die Akademie zu Paris im Jahr 1671 zum ersten Male zur Bewerbung um den von Balzac gestifteten Preis für französische Beredsamkeit aufrief, siegte Fräulein von Scudery.
3: Neben dem Schreiben führt Scudery ab etwa 1650 einen Salon, die Samstagstreffen, die sie, anders als die bestehenden Adelszirkel, auch für bürgerliche Frauen und Männer öffnet. Madeleine de Scudery, eine Ausnahmefigur im 17. Jahrhundert, eine Frau, die unverheiratet von ihrer Feder lebt, einen einflussreichen Salon leitet, über Liebe, Bildung und Freiheit nachdenkt, eine Autorin, die in manchem ihre Zeit voraus war.
0: gestorben ist sie am 2. Juni 1701. Das war heute vor 325 Jahren. Und Sven Hecker hat uns daran erinnert.

Hannover Band aus London unter Leitung von Graham Lear Cox mit Musik von Thomas Erskine. Und weiter geht's mit Solcher von Sebastian Albero am Klavier, Esther Pineda.

mit der kleinen Serenade von Ernest Tomlinson und dem großen slowakischen Radiosinfonieorchester. Aus Bratislava ist es 9.58 Uhr geworden. Damit geht der Morgen hier bei MDR Klassik so allmählich zu Ende. Ich bin Wolfgang Schilling, verabschiede mich an dieser Stelle von Ihnen und wünsche Ihnen einen wunderschönen Tag.

0: Um 10 Uhr mit Alexander Terhorst. In Deutschland leben so viele Menschen in Armut wie seit Jahren nicht. Das geht aus einem Bericht des Paritätischen Wohlfahrtsverbandes hervor. Demnach gab es im vergangenen Jahr bundesweit rund 13,3 Millionen Betroffene. Das entspricht einer Armutsquote von 16%. Die mitteldeutschen Länder lagen dem Bericht zufolge alle über dem Bundesschnitt. Sachsen-Anhalt verzeichnete eine Armutsquote von mehr als 21% und lag damit auf Platz 2 hinter Bremen. Der Paritätische Verband forderte als Konsequenz, die Sozialleistungen auszuweiten. Die EVP-Innenexpertin Lena Dupont hat die geplanten Abschiebezentren außerhalb der EU verteidigt. Dort sollen abgelehnte Asylbewerber untergebracht werden, die nicht in ihre Herkunftsländer zurückgebracht werden können. Nach der nun erzielten Einigung zwischen dem Europaparlament und den Mitgliedstaaten sagte Dupont dem NDR, Ziel sei es, die Rückführungspolitik deutlich zu verbessern. Bisher reise nur einer von 5 Ausreisepflichtigen aus. Die CDU-Politikerin Dupont forderte die SPD auf, den Plänen im EU-Parlament zuzustimmen. Russland hat die Ukraine wieder massiv mit Raketen und Drohnen angegriffen. Nach Angaben der Behörden wurden dabei landesweit mindestens 11 Menschen getötet und mehr als 100 verletzt. Besonders heftig waren die Angriffe demnach in der Hauptstadt Kiew, wo mehrere Gebäude beschädigt wurden oder in Brand gerieten. Es habe auch Stromausfälle und Probleme mit der Wasserversorgung gegeben. Die Bundesregierung hat mit Partnern einen neuen Stellplatz-Infodienst für Lkw-Fahrer gestartet. Das digitale System liefert echtzeitnahe Daten dazu, inwieweit Parkplätze auf den deutschen Autobahnrastanlagen belegt sind. Damit sollen die Lkw-Fahrer und Fahrerinnen künftig leichter einen Ort finden, wo sie ihre vorgeschriebenen Ruhezeiten verbringen können. Basis für den Infodienst sind Daten aus dem Lkw-Mautsystem. Die Pilotphase hatte schon vor knapp einem Jahr begonnen. Die deutsche Fußballnationalmannschaft bricht am Nachmittag zur Weltmeisterschaft in Nordamerika auf. Das DFB-Team hebt in Frankfurt am Main ab und soll nach rund 9 Stunden Flugzeit in Chicago eintreffen. Samstag steht der letzte WM-Test gegen Gastgeber USA an. Deutschland startet in das Turnier am 14. Juni gegen Curaçao. Das waren die Nachrichten. Das Wetter, die Temperaturen von 9 Uhr, auf dem Brocken wolkig 13 Grad, Chemnitz leicht bewölkt 19. Dresden leicht bewölkt 20 Grad, Eisenach wolkig 17. Erfurt wolkig 19, Fichtelberg leicht bewölkt 13, Gera wolkig 19, Görlitz wolkig 20 Grad. Halle leicht bewölkt 19, Leipzig wolkig 19 Grad, Magdeburg wolkenlos 20 und Meiningen wolkig 16 Grad. Die Vorhersage, Sonne und Wolken heute, auch einige Schauer oder Gewitter sind im Anmarsch. 23 bis 27 Grad. Nachts ergiebiger Regen und Gewitter, 16 bis 11 Grad. Morgen dann zeitweise Regen und Gewitter noch, dann vorübergehend Auflockerungen, 17 bis 22 Grad. Und Donnerstag nach Aufheiterungen wieder Schauer und kräftige Gewitter. Die Temperaturen steigen dann wieder leicht. MDR Verkehrsdienst. A2 Richtung Hannover zwischen Irxleben und Eilsleben. 7 Kilometer stockender Verkehr an einer Baustelle. Es dauert eine Dreiviertelstunde länger. Zwischen Peine und Hämelerwald auf der A2 6 Kilometer stockend. A9 Richtung Berlin zwischen Kreuzrippachtal und Bad Dürrenberg liegen Holzklötze. Die A13 Dresden-Berlin ist zwischen Karlau und Kittlitz gesperrt in beiden Richtungen. A13 Richtung Berlin zwischen Duben und Freiwalde hier 7 Kilometer stockender Verkehr. A14 Richtung Magdeburg zwischen Grimma und Dreieckpark. Rathenaue stockender Verkehr, A14 Richtung Dresden zwischen Kreuz Magdeburg und Wandsleben stockender Verkehr auch an einer Baustelle. Die B107 ist zwischen Klietz und Hohengören wegen Sprengarbeiten gesperrt. B187 zwischen Grieber und Apollensdorf hier Behinderungen nach einem Unfall. Und geblitzt wird auch auf der A4 Richtung Görlitz, Höhe Dreieck Dresden Nord. Soweit der MDR Verkehrsdienst, die Zeit 10.04 Uhr.
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2: Mit Alexander Terhorst. Bundeskanzler Friedrich Merz sieht die ostdeutsche Wirtschaft trotz aller Probleme auf einem guten Weg. Er sagte vor Branchenvertretern in Bad Saarow, den Hochschulen und Forschungsinstituten kämen dabei Schlüsselrollen zu. Ob Astrophysik in Görlitz, KI-Medizin in Magdeburg oder der Halbleiterstandort Dresden, das sei ein enormer Standortvorteil für ganz Deutschland. Auch in der Wasserstoffwirtschaft gäbe es zukunftsfähige Projekte. Merz versprach beim Wirtschaftsforum Ost zugleich einen weiteren Bürokratieabbau. Im Juli werde die Regierung dazu neue Vorschläge liefern. In Deutschland leben so viele Menschen in Armut wie seit Jahren nicht. Das geht aus einem Bericht des Paritätischen Wohlfahrtsverbandes hervor. Demnach gab es im vergangenen Jahr bundesweit rund 13,3 Millionen Betroffene. Das entspricht einer Armutsquote von 16%. Die mitteldeutschen Länder lagen dem Bericht zufolge alle über dem Bundesschnitt. Die Weltwetterorganisation WMO in Genf geht davon aus, dass das Klimaphänomen El Niño in diesem Sommer wieder zurückkehrt. Generalsekretärin Celeste Saulo sagte, man müsse sich auf verschärfte Dürren, Starkregen und ein höheres Risiko von Hitzewellen einstellen. El Niño könnte laut WMO 2027 zum heißesten Jahr aller Zeiten machen. Experten rechnen damit, dass das Phänomen Europa nicht so stark trifft. Ernteverluste in anderen Weltregionen könnten aber zu höheren Preisen, etwa bei Kaffee, Kakao und Zucker, führen. Die Bundesregierung hat mit Partnern einen neuen Stellplatz-Infodienst für Lkw-Fahrer gestartet. Das digitale System liefert echtzeitnahe Belegungsdaten für alle 1850 deutschen Autobahnrastanlagen und ist kostenlos verfügbar. Damit sollen die Lkw-Fahrer und Fahrerinnen künftig leichter einen Ort finden, wo sie ihre vorgeschriebenen Ruhezeiten verbringen können. Basis für den Infodienst sind Daten aus dem Lkw-Mautsystem. Die Deutsche Bahn hält an ihrem Plan fest, die Strecke zwischen Berlin und Dresden für Tempo 200 auszubauen. Ein Sprecher sagte, dadurch könne sich die Fahrzeit von 124 Minuten auf 80 verkürzen. Dafür müssten unter anderem Bahnübergänge zurückgebaut und durch Über- oder Unterführungen ersetzt werden. Einen konkreten Zeitplan nannte die Bahn nicht. Sie reagierte damit auf Mutmaßungen in Sachsen, den Streckenausbau nur noch für 160 Kilometer pro Stunde zu planen. Das waren die Nachrichten. Das Wetter, die Temperaturen von 10 Uhr. Auf dem Brocken wolkig, 14 Grad, Chemnitz leicht bewölkt, 21. Dresden leicht bewölkt, 22 Grad, Eisenach wolkig, 19. Erfurt wolkig, 21, Fichtelberg leicht bewölkt, 14, Gera wolkig, 21, Görlitz leicht bewölkt, 22 Grad. Halle leicht bewölkt, 21, Leipzig wolkig, 21 Grad, Magdeburg wolkenlos, 22 und in Meiningen wolkig bei 18 Grad. Die Vorhersage: Sonne und Wolken heute, allmählich auch einige Schauer oder Gewitter, 23 bis 27 Grad. Nachts ergiebiger Regen und Gewitter, 16 bis 11 Grad. Morgen zeitweise Regen und Gewitter, vorübergehend Aufheiterungen bei 17 bis 22 Grad. MDR Verkehrsdienst. A2 Richtung Hannover zwischen Irxleben und Eilsleben, inzwischen 10 Kilometer stockender Verkehr an einer Baustelle, eine Dreiviertelstunde Verzögerung, 8 Kilometer stockend zwischen Peiner und Hämelerwald. A4 Frankfurt-Dresden zwischen Jena-Göschwitz und Stadtroda 5 Kilometer stockend an einer Baustelle. A14 Richtung Magdeburg zwischen Grimma und Dreieck-Parthenauer stockender Verkehr an einer Baustelle. A17 Richtung Prag zwischen Dreieck Dresden-West und Südvorstadt Stau an einer Tagesbaustelle. Und stockender Verkehr nach einem Unfall auf der B115 Richtung Forst, Höhe Abzweig Nieski-Ziegelweg. Geblitzt wird auf der A4 Richtung Görlitz, Höhe Dreieck Dresden-Nord und der A9 Richtung Berlin zwischen Halle und Bitterfeld-Wolfen. Soweit der MDR-Verkehrsdienst, die Zeit 11.04 Uhr.
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2: Um 12 Uhr mit Jean-Marc Heukemes. Die Nationale Akademie der Wissenschaften Leopoldina hat davor gewarnt, die Regeln für Pflanzenschutzmittel in der EU zu lockern. Die Gesellschaft in Halle erklärte, das werde den Schutz von Mensch und Umwelt schwächen. Sie rief die Bundesregierung auf, sich für den Erhalt der bisherigen Regelung einzusetzen. Nach den Plänen der Kommission in Brüssel sollen zum Beispiel Wirkstoffe wie Pestizide künftig unbegrenzt genehmigt werden. Die Leopoldina hält es dagegen für richtig, die Zulassungen immer wieder zu überprüfen, damit auch neue wissenschaftliche Erkenntnisse einfließen. Bundeskanzler Friedrich Merz sieht die ostdeutsche Wirtschaft trotz aller Probleme auf einem guten Weg. Er sagte vor Branchenvertretern in Bad Saarow, den Hochschulen und Forschungsinstituten kämen dabei eine Schlüsselrolle zu. Auch in der Wasserstoffwirtschaft gäbe es zukunftsfähige Projekte. Merz versprach beim Wirtschaftsforum Ost zugleich einen weiteren Bürokratieabbau. Im Juli werde die Regierung dazu neue Vorschläge liefern. Die Weltwetterorganisation WMO in Genf geht davon aus, dass das Klimaphänomen El Niño in diesem Sommer wieder zurückkehrt. Generalsekretärin Celeste Saulo sagte, man müsse sich auf verschärfte Dürren, Starkregen und ein höheres Risiko von Hitzewellen einstellen. El Niño könnte laut WMO 2027 zum heißesten Jahr aller Zeiten machen. Experten rechnen damit, dass das Phänomen Europa nicht so stark trifft. Ernteverluste in anderen Weltregionen könnten aber zu höheren Preisen etwa bei Kaffee, Kakao und Zucker führen. Die Deutsche Bahn hält an ihrem Plan fest, die Strecke zwischen Berlin und Dresden für Tempo 200 auszubauen. Ein Sprecher sagte, dadurch könne sich die Fahrzeit von 124 Minuten auf 80 verkürzen. Dafür müssten unter anderem Bahnübergänge zurückgebaut und durch Über- oder Unterführungen ersetzt werden. Einen konkreten Zeitplan nannte die Bahn nicht. Sie reagierte damit auf Mutmaßungen in Sachsen, den Streckenausbau nur noch für 160 km/h zu planen. Der Kölner Dom wird für Besucher ab Juli 12 Euro Eintritt kosten. Das gaben die Kirchenverantwortlichen bekannt. Mit der Gebühr sollen demnach Pflege, Schutz und Betrieb der Kathedrale sichergestellt werden. Wer zum Gottesdienst oder zum Gebet in den Dom kommt oder eine Kerze anzünden will, der soll das weiterhin auch kostenfrei tun dürfen. Das waren die Nachrichten. Das Wetter mit den Temperaturen. Trocken stark bewölkt 15 Grad, Chemnitz leicht bewölkt 22, Dresden leicht bewölkt 23, Eisenach wolkig 21, Erfurt wolkig 22 Grad, Fichtelberg leicht bewölkt 15, Gera wolkig 22, Görlitz leicht bewölkt 22 Grad, Halle leicht bewölkt 23, Leipzig wolkig 23, Magdeburg fast wolkenlos 23 und Meiningen stark bewölkt 19 Grad. Am Nachmittag zunehmend bewölkt und aufkommende Schauer von Südwesten, auch Gewitter bei 23 bis 27 Grad, in der Nacht dann viele Wolken, teilweise ergiebiger Regen oder Gewitter 16 bis 11 Grad, morgen wechselnd oder stark bewölkt, zeitweise auch Regen oder Gewitter bei 17 bis 22 Grad und am Donnerstag nach Aufheiterungen wieder Schauer oder kräftige Gewitter und leicht steigende Temperatur. MDR-Verkehrsdienst A2 Richtung Hannover mit zwei Meldungen. Zwischen Irxleben und Alsleben 10 Kilometer Stau und stockender Verkehr an einer Baustelle. Hier brauchen Sie 45 Minuten länger. Und zwischen Peine und Hämeler Wald 8 Kilometer Stau und stockender Verkehr an einer Baustelle. Hier sind es 30 Minuten mehr Fahrzeit. A72 Richtung Hof zwischen Hartenstein und Zwickau Ost Stau und stockender Verkehr plus 15 Minuten. Und geblitzt wird auf der A4 Richtung Görlitz in Höhe Dreieck Dresden Nord und auf der A14 Richtung Dresden zwischen Grimmer und Mutschen. Soweit der MDR-Verkehrsdienst, 12.04 Uhr.
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2: Um 13 Uhr mit Jean-Marc Heukemess. Die Nationale Akademie der Wissenschaften Leopoldina hat davor gewarnt, die Regeln für Pflanzenschutzmittel in der EU zu lockern. Die Gesellschaft in Halle erklärte, das werde den Schutz von Mensch und Umwelt schwächen. Sie rief die Bundesregierung auf, sich für den Erhalt der bisherigen Regelung einzusetzen. Nach den Plänen der Kommission in Brüssel sollen zum Beispiel Wirkstoffe wie Pestizide künftig zeitlich unbegrenzt genehmigt werden. Die Leopoldina hält es dagegen für richtig, die Zulassungen immer wieder zu überprüfen, damit auch neue wissenschaftliche Erkenntnisse einfließen. Im Prozess zum Weihnachtsmarktanschlag in Magdeburg sind zahlreiche Beweisanträge gestellt worden. Die Nebenklage beantragte, dass weitere aktuelle Arzt- und Behandlungsberichte verlesen werden. Damit sollen die entstandenen Schäden deutlich gemacht werden. Die Verteidigung stellte Anträge zum Tatfahrzeug sowie zum Abschlussbericht des Untersuchungsausschusses. Auch der Angeklagte selbst brachte lange Beweisanträge ein. Der Prozess befindet sich in der Schlussphase. Müsste keinem der Anträge nachgegangen werden, könnte die Generalanwaltschaft mit ihrem Plädoyer beginnen. Bundeskanzler Friedrich Merz sieht die ostdeutsche Wirtschaft trotz aller Probleme auf einem guten Weg. Er sagte vor Branchenvertretern in Bad Saarow, den Hochschulen und Forschungsinstituten kämen dabei eine Schlüsselrolle zu. Auch in der Wasserstoffwirtschaft gäbe es zukunftsfähige Projekte. Merz versprach beim Wirtschaftsforum Ost zugleich einen weiteren Bürokratieabbau. Im Juli werde die Regierung dazu neue Vorschläge liefern. Der Philologenverband fordert, dass Sommerferien in ganz Deutschland nicht vor dem 1. Juli-Wochenende beginnen. Der Verband rief alle Bundesländer auf, dauerhaft auf frühere Starttermine zu verzichten. Hintergrund sind die Abiturprüfungen. Verbandschefin Susanne Lynn-Kitzing sagte, ein früherer Sommerferienbeginn verkürze die Prüfungszeitfenster. Das erhöhe den Stress für Schüler und Lehrer, da Prüfungen und Korrekturen pünktlich vor Ferienbeginn abgeschlossen sein müssten, einschließlich möglicher Nachprüfungen. Der Kölner Dom wird für Besucher ab Juli 12 Euro Eintritt kosten. Das gaben die Kirchenverantwortlichen bekannt. Mit der Gebühr sollen demnach Pflege, Schutz und Betrieb der Kathedrale sichergestellt werden. Wer zum Gottesdienst oder zum Gebet in den Dom kommt oder eine Kerze anzünden will, soll das weiterhin kostenfrei tun dürfen. Das waren die Nachrichten. Das Wetter mit den Temperaturen. Brockenstark bewölkt 14 Grad, Chemnitz leicht bewölkt 21, Dresden wolkig 22, Eisenach stark bewölkt 22, Erfurt wolkig 22, Fichtelberg wolkig 15 Grad, Gera wolkig 23, Görlitz leicht bewölkt 23, Halle fast wolkenlos 24, Leipzig fast wolkenlos 24, Magdeburg wolkenlos 24 und Meiningen wolkig 20 Grad. Am Nachmittag zunehmend bewölkt, aufkommende Schauer von Südwesten her auch Gewitter 23 bis 27 Grad. In der Nacht viele Wolken, teilweise ergiebiger Regen oder Gewitter, 16 bis 11 Grad. Morgen wechselnd oder stark bewölkt, zeitweise Regen oder Gewitter, 17 bis 22 Grad. Und am Donnerstag nach Aufheiterungen wieder Schauer, kräftige Gewitter und leicht steigende Temperatur. MDR Verkehrsdienst, A2 Richtung Hannover mit zwei Meldungen. Zwischen Ilxleben und Alsleben 10 Kilometer Stau und stockender Verkehr an einer Baustelle. Hier brauchen Sie 45 Minuten länger. Zwischen Peine und Hämeler Wald 8 Kilometer Stau und stockender Verkehr an der Baustelle. Hier sind es 30 Minuten mehr Fahrzeit. A14 Richtung Dresden zwischen Leipzig Nordost und Leipzig Ost stockender Verkehr an einer Tagesbaustelle. Und die B197 ist zwischen Griebow und Apollensdorf nach einem Unfall gesperrt. Geblitzt wird auf der A4 Richtung Görlitz in Höhe Dreieck Dresden-Nord und auf der A14 Richtung Dresden zwischen Grimma und Mutschen. Soweit der MDR-Verkehrsdienst, 13.04 Uhr.
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2: Um 14 Uhr mit Jean-Marc Heukemes. Die Nationale Akademie der Wissenschaften Leopoldina hat davor gewarnt, die Regeln für Pflanzenschutzmittel in der EU zu lockern. Die Gesellschaft in Halle erklärte, das werde den Schutz von Mensch und Umwelt schwächen. Sie rief die Bundesregierung auf, sich für den Erhalt der bisherigen Regelung einzusetzen. Nach den Plänen der Kommission in Brüssel sollen zum Beispiel Wirkstoffe wie Pestizide künftig zeitlich unbegrenzt genehmigt werden. Die Leopoldina hält es dagegen für richtig, die Zulassungen immer wieder auf neue wissenschaftliche Erkenntnisse zu überprüfen. Der Paritätische Wohlfahrtsverband sieht angesichts einer gewachsenen Armutsquote vor allem die Bundesregierung in der Pflicht. Der Hauptgeschäftsführer des Gesamtverbandes, Joachim Rock, sagte MDR aktuell, der Bund müsse an Stellen, wo es brenne, löschen. Stattdessen plane er Kürzungen dort, wo es ohnehin schon eine hohe Armutsbetroffenheit gebe. Als Beispiele nannte er ältere Menschen, Studenten und Wohngeldempfänger. Einer Erhebung des Paritätischen zufolge ist jeder Sechste in Deutschland von Armut bedroht. Die EU hat Deutschland und weiteren Ländern nahegelegt, ihre Grenzkontrollen im Schengen-Raum schrittweise zu beenden. Die EU-Kommission erklärte, es gebe wirksamere Möglichkeiten, etwa selektive Polizeikontrollen oder biometrische Identifizierung und Fahrzeugortung. Derzeit kontrollieren 9 europäische Länder ihren Grenzen zu Schengen-Nachbarn. In Deutschland wurden die Kontrollen bereits 3-mal verlängert, zuletzt bis Mitte September. Im Prozess zum Weihnachtsmarktanschlag in Magdeburg sind zahlreiche Beweisanträge gestellt worden. Die Nebenklage beantragte, dass weitere aktuelle Arzt- und Behandlungsberichte verlesen werden. Damit sollen die entstandenen Schäden deutlich gemacht werden. Die Verteidigung stellte Anträge zum Tatfahrzeug sowie zum Abschlussbericht des Untersuchungsausschusses. Auch der Angeklagte selbst brachte lange Beweisanträge ein. Der Prozess befindet sich in der Schlussphase. Müsste keinem der Anträge nachgegangen werden, könnte die Generalstaatsanwaltschaft mit ihrem Plädoyer beginnen. Der Philologenverband fordert, dass Sommerferien in ganz Deutschland nicht vor dem 1. Juli-Wochenende beginnen. Der Verband rief alle Bundesländer auf, dauerhaft auf frühere Starttermine zu verzichten. Hintergrund sind die Abiturprüfungen. Verbandschefin Susanne Lynn-Kitzing sagte, ein früher Sommerferienbeginn verkürze die Prüfungszeitfenster. Das erhöhe den Stress für Schüler und Lehrer, da Prüfungen und Korrekturen pünktlich vor Ferienbeginn abgeschlossen sein müssten. Schließlich möglicher Nachprüfungen. Das waren die Nachrichten. Das Wetter mit den Temperaturen. Trocken bedeckt 14 Grad, Chemnitz wolkig 22, Dresden stark bewölkt 22, Eisenach stark bewölkt 22, Erfurt bedeckt 23, Fichtelberg stark bewölkt 15, Gera wolkig 24, Görlitz leicht bewölkt 24, Halle leicht bewölkt 25, Leipzig wolkig 25, Magdeburg leicht bewölkt 25 und Meiningen wolkig 21 Grad. Am Nachmittag zunehmend bewölkt und aufkommende Schauer von Südwesten, auch Gewitter 23 bis 27 Grad. In der Nacht viele Wolken, teilweise ergiebiger Regen oder Gewitter 16 bis 11 Grad. Morgen wechselnd oder stark bewölkt, zeitweise Regen oder Gewitter 17 bis 22 Grad. Und am Donnerstag nach Aufheiterungen wieder Schauer oder kräftige Gewitter und leicht steigende Temperatur. 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Aktuell Verkehrsdienst, A2 Richtung Hannover zwischen Dreiecke Werder und Lenin, 4 Kilometer Stau wegen Bergungsarbeiten plus 15 Minuten. Zwischen Irxleben und Alsleben auf der A2 Richtung Hannover 12 Kilometer Stau und stockender Verkehr an einer Baustelle plus 30 Minuten Fahrzeit. A14 Richtung Dresden zwischen Leipzig Nordost und Leipzig Ost, stockender Verkehr an einer Tagesbaustelle. Und die B187 ist zwischen Griebo und Apollensdorf nach einem Unfall gesperrt. Geblitzt wird auf der A14 Richtung Dresden zwischen Grimma und Mutschen. Soweit der MDR-Verkehrsdienst, 14.04 Uhr.
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2: Um 16 Uhr mit Jean-Marc Heukemes. In Sachsen-Anhalt ist die Zahl der Extremisten auf einen neuen Höchststand gestiegen. Wie aus dem aktuellen Verfassungsschutzbericht hervorgeht, wurden im vergangenen Jahr rund 7.310 Personen erfasst. Das sind knapp 20% mehr als im Jahr zuvor. Innenministerin Tamara Zieschang bezeichnete als größte Herausforderung den Rechtsextremismus. Rund 70% der erfassten Extremisten würden dem rechtsextremen Spektrum zugerechnet. Die Tendenz sei steigend. Als Hauptgrund gilt das starke Mitgliederwachstum der AfD in Sachsen-Anhalt. Sie wird als gesichert rechtsextremistisch eingestuft. Die EU-Einigung auf Abschiebezentren in Drittstaaten trifft bei SPD und Grünen auf scharfe Kritik. Grünen-Chef Felix Banaschak sagte, Menschen über Jahre zu inhaftieren habe mit wirksamer rechtsstaatlicher Migrationspolitik nichts zu tun. Die geplanten Rückkehrzentren sind für abgelehnte Asylbewerber vorgesehen, die nicht in ihr Heimatland zurückkehren können. Sie sollen außerhalb der Europäischen Union untergebracht werden, in welchem Staat ist aber noch unklar. Der SPD-Innenpolitiker Hakan Demir sprach deshalb von einer Phantomdebatte. Er kenne kein Land, das für dieses Verfahren in Frage komme. Die EU hat Deutschland und weiteren Ländern nahegelegt, ihre Grenzkontrollen im Schengen-Raum schrittweise zu beenden. Die EU-Kommission erklärte, es gebe wirksamere Möglichkeiten, etwa selektive Polizeikontrollen oder biometrische Identifizierung und Fahrzeugortung. Derzeit kontrollieren 9 europäische Länder ihre Grenzen zu Schengen-Nachbarn. In Deutschland wurden die Kontrollen bereits 3-mal verlängert, zuletzt bis Mitte September. Der Philologenverband fordert, dass Sommerferien in ganz Deutschland nicht vor dem 1. Juli-Wochenende beginnen. Der Verband rief alle Bundesländer auf, dauerhaft auf frühere Starttermine zu verzichten. Hintergrund sind die Abiturprüfungen. Verbandschefin Susanne Link-Kitzing sagte, ein früher Sommerferienbeginn verkürze die Prüfungszeitfenster. Das erhöhe den Stress für Schüler und Lehrer. Fachärzte fordern einen Ausbau der Schmerzmedizin. Die Leiterin des Zentrums für Schmerz- und Palliativmedizin an der Uniklinik Halle, Lilith Flöter, sagte dem MDR, der Bedarf sei deutlich größer als das Angebot. Und die Zahl der Patienten mit chronischen Schmerzen werde weiter zunehmen. Nötig sei neben finanzieller Unterstützung auch eine Änderung in der Ausbildung. So sollen Fachkräfte wie Physiotherapeuten oder Ernährungsmediziner in Richtung Schmerzkrankheiten geschult werden. Das waren die Nachrichten. Das Wetter mit den Temperaturen. Brocken bedeckt 14 Grad, Chemnitz bedeckt 23, Dresden stark bewölkt 25, Eisenach stark bewölkt 22, Erfurt bedeckt 23, Fichtenberg stark bewölkt 16, Gera stark bewölkt 23, Görlitz leicht bewölkt 24 Grad, Halle leicht bewölkt 24, Leipzig wolkig 25, Magdeburg leicht bewölkt 25 und Meiningen wolkig 22 Grad. Am Abend immer mehr Wolken, einige Schauer oder auch Gewitter 17 bis 24 Grad. In der Nacht dann viele Wolken, teilweise ergiebiger Regen oder Gewitter bei 16 bis 11 Grad. Morgen wechselnd oder stark bewölkt, zeitweise auch Regen oder Gewitter bei 17 bis 22 Grad. Und am Donnerstag nach Aufheiterungen wieder Schauer oder kräftige Gewitter und leicht steigende Temperatur. MDR Verkehrsdienst. A2 Richtung Berlin zwischen Lehrte Ost und Hämmeler Wald, 4 Kilometer stockender Verkehr im Baustellenbereich. A2 Richtung Hannover mit zwei Meldungen zwischen Irxleben und Alsleben, 12 Kilometer Stau und stockender Verkehr an einer Baustelle, plus 30 Minuten. Und zwischen Peine und Hämeler Wald, 8 Kilometer stockender Verkehr an einer Baustelle. A9 Richtung München, zwischen Münchberg Süd und Gefräß, hier ist die rechte Fahrspur nach einem Unfall blockiert. Und die B187 ist zwischen Griebow und Apollensdorf nach einem Unfall gesperrt. Geblitzt wird auf der A14 Richtung Dresden zwischen Grimma und Mutschen. Soweit der MDR-Verkehrsdienst, 16.05 Uhr.
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2: Um 17 Uhr mit Anne Krambeer. Thüringens Landesregierung hat höhere Besoldungen für Beamte auf den Weg gebracht. Das Kabinett beschloss einen Gesetzentwurf, der nun in den Landtag eingebracht werden soll. Die Beamten wollen eine reguläre Tariferhöhung bekommen. Außerdem wird ein Urteil des Bundesverfassungsgerichts umgesetzt. Danach müssen auch Beamte in niedrigen Besoldungsgruppen mehr verdienen als jemand, der auf Sozialleistungen angewiesen ist. Thüringen kosten die Erhöhungen in diesem und im nächsten Jahr rund 415 Millionen Euro. Nach Angaben von Finanzministerin Katja Wolf wird das Land dafür auch auf seine finanziellen Rücklagen zurückgreifen. In Sachsen-Anhalt ist die Zahl der Extremisten auf einen neuen Höchststand gestiegen. Wie aus dem aktuellen Verfassungsschutzbericht hervorgeht, wurden im vergangenen Jahr rund 7.310 Personen erfasst. Das sind knapp 20 mehr als im Jahr zuvor. Innenministerin Tamara Zieschang bezeichnete als größte Herausforderung den Rechtsextremismus. Rund 70% der erfassten Extremisten würden dem rechtsextremen Spektrum zugerechnet. Als Hauptgrund gilt das starke Mitgliederwachstum der AfD in Sachsen-Anhalt. Sie wird als gesichert rechtsextremistisch eingestuft. Die EU-Einigung auf Abschiebezentren in Drittstaaten trifft bei SPD und Grünen auf scharfe Kritik. Grünen-Chef Felix Banaschak sagte, Menschen über Jahre zu inhaftieren, habe mit wirksamer rechtsstaatlicher Migrationspolitik nichts zu tun. Die geplanten Rückkehrzentren sind für abgelehnte Asylbewerber vorgesehen, die nicht in ihr Heimatland zurückkehren können. Sie sollen außerhalb der Europäischen Union untergebracht werden, in welchem Staat ist aber noch unklar. Der SPD-Innenpolitiker Hakan Demir sprach deshalb von einer Phantomdebatte. Er kenne kein Land, das für dieses Verfahren in Frage komme. Der Rüstungskonzern Rheinmetall hat einen milliardenschweren Auftrag aus Rumänien erhalten. Wie der Konzern mitteilte, hat das NATO-Land Rüstungsgüter im Wert von 5,7 Milliarden Euro bestellt. Dazu gehörten 4 Marineschiffe, 300 Lynx-Panzer sowie Flugabwehrsysteme und Munition. Die entsprechenden Verträge seien bereits unterzeichnet. Die Auslieferung beginne 2028 und solle bis 2030 abgeschlossen sein. Der Trainer von Regionalligameister Lok Leipzig, Jochen Seitz, ist nach dem verpassten Aufstieg in die dritte Fußballliga zurückgetreten. Das teilte der Verein heute mit. Lok hatte in der Relegation gegen die Würzburger Kickers verloren. Es ist bereits das dritte Mal binnen 6 Jahren, dass Lok Leipzig in Aufstiegsspielen scheitert. Das waren die Nachrichten. Zum Wetter zunächst die Temperaturen. Auf dem Brocken stark bewölkt bei 15 Grad, Chemnitz stark bewölkt 22, Dresden leicht bewölkt 25 Grad, Eisenach stark bewölkt 23, Erfurt wolkig 24, Fichtelberg wolkig 17 Grad, Gera stark bewölkt 24, Görlitz wolkig 24, Halle stark bewölkt 24 Grad, in Leipzig bedeckt bei 24 Grad, Magdeburg bedeckt 25 und Meiningen wolkig bei 23 Grad. Am Abend immer mehr Wolken und einige Schauer oder Gewitter bei 17 bis 24 Grad. In der Nacht viele Wolken, teilweise ergiebiger Regen oder Gewitter bei 16 bis 11 Grad. Morgen wechselnd oder stark bewölkt und zeitweise Regen oder Gewitter 17 bis 22 Grad. Und am Donnerstag nach Aufheiterungen wieder Schauer oder kräftige Gewitter bei leicht steigenden Temperaturen. MDR aktuell Verkehrsdienst. Die A2 Richtung Berlin ist zwischen Kreuz Hannover-Buchholz und Kreuz Hannover-Ost nach einem Unfall gesperrt. A2 Richtung Hannover zwischen Dreieck Werder und Lenin 4 Kilometer Stau wegen Bauarbeiten. Sie brauchen hier eine Dreiviertelstunde länger. A2 Richtung Hannover zwischen Peine und Hämmelerwald 8 Kilometer stockender Verkehr an einer Baustelle. Hier 20 Minuten mehr. Vorsicht auf der A4 Frankfurt Richtung Dresden zwischen Gera Leumnitz und Ronneburg befindet sich Öl auf der rechten Spur. Vorsicht auf der A72 Richtung Leipzig zwischen Stolberg Nord und Chemnitz Süd liegen Fahrzeugteile auf der Fahrbahn. Und A72 Richtung Chemnitz zwischen Markkleeberg und Böhlen Stau nach einem Unfall. Geblitzt wird auf der A14 Richtung Dresden zwischen Grimma und Mutschen, auf der A17 Richtung Prag zwischen Dresden-Gorbitz und Dresden-Südvorstadt und auf der A71 Richtung Sangerhausen zwischen Oberhof und Gräfenruder. Soweit der MDR Aktuell Verkehrsdienst. Die Zeit 17.05 Uhr.
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2: Um 18 Uhr mit Anne Krambeer. Thüringens Landesregierung hat höhere Besoldungen für Beamte auf den Weg gebracht. Das Kabinett beschloss einen Gesetzentwurf, der nun in den Landtag eingebracht werden soll. Die Beamten sollen eine reguläre Tariferhöhung bekommen. Außerdem wird ein Urteil des Bundesverfassungsgerichts umgesetzt. Danach müssen auch Beamte in niedrigen Besoldungsgruppen mehr verdienen als jemand, der auf Sozialleistungen angewiesen ist. Thüringen kosten die Erhöhungen in diesem und im nächsten Jahr rund 415 Millionen Euro. Nach Angaben von Finanzministerin Katja Wolf wird das Land dafür auch auf seine finanziellen Rücklagen zurückgreifen. In Sachsen-Anhalt ist die Zahl der Extremisten auf einen neuen Höchststand gestiegen. Wie aus dem aktuellen Verfassungsschutzbericht hervorgeht, wurden im vergangenen Jahr rund 7.310 Personen erfasst. Das sind knapp 20% mehr als im Jahr zuvor. Innenministerin Tamara Zieschang bezeichnete als größte Herausforderung den Rechtsextremismus. Rund 70% der erfassten Extremisten würden dem rechtsextremen Spektrum zugerechnet. Als Hauptgrund gilt das starke Mitgliederwachstum der AfD in Sachsen-Anhalt. Sie wird als gesichert rechtsextremistisch eingestuft. Die Unionsfraktion dringt darauf, das Selbstbestimmungsrecht einzuschränken. Der Justiziar der Fraktion Martin Plum sagte der Süddeutschen Zeitung, wenn Vorname und Geschlechtereintrag voraussetzungslos geändert werden könnten, werde ein Einfallstor für möglichen Missbrauch geschaffen. Die Unionsfraktion unterstützt damit einen Vorstoß aus Sachsen, Thüringen und Sachsen-Anhalt. Hintergrund ist der Fall der Rechtsextremistin Marla Svenja Liebig. Liebig hatte nach einer Verurteilung den Geschlechtseintrag von männlich zu weiblich ändern lassen und sollte die Haft dann in einem Frauengefängnis antreten. Der Rüstungskonzern Rheinmetall hat einen milliardenschweren Auftrag aus Rumänien erhalten. Wie der Konzern mitteilte, hat das NATO-Land Rüstungsgüter im Wert von 5,7 Milliarden Euro bestellt. Dazu gehörten 4 Marineschiffe, 300 Linkspanzer sowie Flugabwehrsysteme und Munition. Die entsprechenden Verträge seien bereits unterzeichnet. Die Auslieferung beginne 2028 und solle bis 2030 abgeschlossen sein. Der Trainer von Regionalligameister Lok Leipzig, Jochen Seitz, ist nach dem verpassten Aufstieg in die dritte Fußballliga zurückgetreten. Das teilte der Verein heute mit. Lok hatte in der Relegation gegen die Würzburger Kickers verloren. Es ist bereits das dritte Mal binnen 6 Jahren, dass Lok Leipzig in Aufstiegsspielen scheitert. Das waren die Nachrichten. Zum Wetter. Zunächst die Temperaturen. Auf dem Brocken stark bewölkt 15 Grad, Chemnitz stark bewölkt 22, Dresden leicht bewölkt 25 Grad, Eisenach stark bewölkt 23, Erfurt wolkig 24, Fichtelberg wolkig 17, Gera stark bewölkt 24, Görlitz wolkig 24 Grad, Halle stark bewölkt 24, Leipzig bedeckt 24, Magdeburg bedeckt 25 Grad und Meiningen wolkig bei 23 Grad. Die Vorhersage, am Abend immer wieder Wolken, einige Schauer und Gewitter bei 17 bis 24 Grad, in der Nacht viele Wolken, teilweise ergiebiger Regen oder Gewitter 16 bis 11 Grad, morgen wechselnd oder stark bewölkt, zeitweise Regen oder Gewitter 17 bis 22 Grad, am Donnerstag nach Aufheiterungen wieder Schauer oder kräftige Gewitter bei leicht steigenden Temperaturen. MDR aktuell Verkehrsdienst. A2 Richtung Berlin zwischen Hannover-Bodfeld und Kreuz Hannover-Ost 6 Kilometer Stau nach einem Unfall. A2 Richtung Hannover zwischen Dreieckwerder und Lenin 4 Kilometer Stau wegen Bergungsarbeiten. Sie brauchen hier eine Dreiviertelstunde mehr. A2 Richtung Hannover zwischen Peine und Hämmelerwald 8 Kilometer stockender Verkehr an einer Baustelle. A4 Richtung Dresden zwischen Eisenach-West und Eisenach-Ost nach einem Unfall gesperrt. Vorsicht auf der A4 Frankfurt Richtung Dresden zwischen Gera-Leumnitz und Ronneburg befindet sich Öl auf der rechten Spur. Vorsicht auf der A4, Frankfurt Richtung Dresden zwischen Hainichen und Berbersdorf liegt eine Matratze auf der mittleren Spur. Geblitzt wird auf der A14 Richtung Dresden zwischen Grimma und Mutschen, auf der A17 Richtung Prag zwischen Dresden-Gorbitz und Dresden-Südvorstadt und auf der A71 Richtung Sangerhausen zwischen Oberhof und Gräfenroda. Soweit der MDR aktuell Verkehrsdienst, die Zeit 18.05 Uhr.
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2: Um 19 Uhr mit Anne Krambeer. Thüringens Landesregierung hat höhere Besoldungen für Beamte auf den Weg gebracht. Das Kabinett beschloss einen Gesetzentwurf, der nun in den Landtag eingebracht werden soll. Die Beamten sollen eine reguläre Tariferhöhung bekommen. Außerdem wird ein Urteil des Bundesverfassungsgerichts umgesetzt. Danach müssen auch Beamte in niedrigen Besoldungsgruppen mehr verdienen als jemand, der auf Sozialleistungen angewiesen ist. Thüringen kosten die Erhöhungen in diesem und im nächsten Jahr rund 415 Millionen Euro. Nach Angaben von Finanzministerin Katja Wolf wird das Land dafür auch auf seine finanziellen Rücklagen zurückgreifen. Die Unionsfraktion dringt darauf, das Selbstbestimmungsrecht einzuschränken. Der Justiziar der Fraktion Martin Plum sagte der Süddeutschen Zeitung, wenn Vorname und Geschlechtseintrag voraussetzungslos geändert werden könnten, werde ein Einfallstor für möglichen Missbrauch geschaffen. Die Unionsfraktion unterstützt damit einen Vorstoß aus Sachsen, Thüringen und Sachsen-Anhalt. Hintergrund ist der Fall der Rechtsextremistin Maler Svenja Liebig. Liebig hatte nach einer Verurteilung den Geschlechtseintrag von männlich zu weiblich ändern lassen und sollte die Haft dann in einem Frauengefängnis antreten. Der Rüstungskonzern Rheinmetall hat einen milliardenschweren Auftrag aus Rumänien erhalten. Wie der Konzern mitteilte, hat das NATO-Land Rüstungsgüter im Wert von 5,7 Milliarden Euro bestellt. Dazu gehörten 4 Marineschiffe, 300 Lynx-Panzer sowie Flugabwehrsysteme und Munition. Entsprechende Verträge seien bereits unterzeichnet. Die Auslieferung beginne 2028 und solle bis 2030 abgeschlossen sein. Eine Honorarkürzung für Psychotherapeuten ist nach einer Einschätzung des Bundesgesundheitsministeriums generell rechtmäßig. Das teilte das Ministerium nach einer üblichen Überprüfung des Beschlusses mit. Es gebe keine Anhaltspunkte für eine rechtliche Beanstandung. Die Honorare wurden zum April um 4,5% gesenkt. Die Kassenärztliche Bundesvereinigung vertritt auch die Psychotherapeuten. Sie kündigte bereits eine Klage beim Landessozialgericht Berlin-Brandenburg an. Der Trainer von Regionalligameister Lok Leipzig Jochen Seitz ist nach dem verpassten Aufstieg in die dritte Fußballliga zurückgetreten. Das teilte der Verein heute mit. Lok hatte in der Relegation gegen die Würzburger Kickers verloren. Es ist bereits das dritte Mal binnen 6 Jahren, dass Lok Leipzig in Aufstiegsspielen scheitert. Das waren die Nachrichten. Zum Wetter. Zunächst die Temperaturen. Auf dem Brocken stark bewölkt 13 Grad, Chemnitz stark bewölkt 21, Dresden leicht bewölkt 24, Eisenach stark bewölkt 22 Grad, Erfurt wolkig 23, Fichtelberg wolkig 16, Gera stark bewölkt 23 Grad, Görlitz wolkig 23, Halle stark bewölkt 23, Leipzig bedeckt 22, Magdeburg bedeckt 24 Grad, Meiningen wolkig bei 22 Grad. Am Abend immer mehr Wolken und einige Schauer oder Gewitter bei 17 bis 24 Grad. In der Nacht viele Wolken, teilweise ergiebiger Regen oder Gewitter bei 16 bis 11 Grad und morgen wechselnd oder stark bewölkt, zeitweise Regen oder Gewitter 17 bis 22 Grad. Am Donnerstag nach Aufheiterungen wieder Schauer oder kräftige Gewitter bei leicht steigenden Temperaturen. MDR aktuell Verkehrsdienst. A2 Richtung Hannover zwischen Dreieckwerder und Lenin. 4 Kilometer Stau wegen Bergungsarbeiten. Hier brauchen Sie noch 20 Minuten länger. A4 Richtung Dresden zwischen Eisenach West und Eisenach Ost nach einem Unfall gesperrt. Vorsicht auf der A4 Frankfurt Richtung Dresden. Zwischen Weimar und Apolda liegt ein Seil auf der Fahrbahn. Vorsicht auf der A4 Frankfurt Richtung Dresden zwischen Gera-Leumnitz und Ronneburg befindet sich Öl auf der rechten Spur. A4 Richtung Frankfurt zwischen Dresden-Altstadt und Dreieck Dresden-West steht ein defekter LKW auf der rechten Fahrspur. Geblitzt wird auf der A17 Richtung Dresden zwischen Dresden-Südvorstadt und Dresden-Gorbitz und auf der A71 Richtung Sangerhausen zwischen Oberhof und Grevenroda. Soweit der MDR aktuell Verkehrsdienst. Die Zeit 19.05 Uhr.
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1: Um 20 Uhr mit Anne Kramberg. Der Dresdner Christopher Street Day muss vorerst doch komplett als Versammlung eingestuft werden. Das hat das Sächsische Oberverwaltungsgericht in Bautzen festgelegt und eine anderslautende Entscheidung aus erster Instanz aufgehoben. Die Bautzener Richter betonten, auch in den vergangenen Jahren habe das mehrtägige Straßenfest zum CSD stets als Versammlung gegolten. Eine Interessensabwägung sei zugunsten der Antragsteller ausgefallen. Die Stadt und das Verwaltungsgericht Dresden wollten nun den abschließenden Umzug, aber nicht das Straßenfest als Versammlung anerkennen. Der österreichische Migrationsforscher Gerald Knaus hält die geplanten Abschiebezentren nicht für die große Lösung in der Zuwanderungsfrage. Knaus sagte dem MDR, die Zentren seien nur für abgelehnte Asylbewerber, die man nicht in ihren Herkunftsstaat zurückschicken könne. Viel wichtiger seien Abkommen mit sicheren Drittstaaten, die jeden Flüchtling aufnehmen würden. Es gebe Staaten in Afrika, die dazu bereit seien. Auf diese Länder sollten die Europäer möglichst bald zugehen. Thüringens Landesregierung hat höhere Besoldungen für Beamte auf den Weg gebracht. Das Kabinett beschloss einen Gesetzentwurf, der nun in den Landtag eingebracht werden soll. Darin ist eine reguläre Tariferhöhung für die Beamten vorgesehen. Zugleich wird ein Urteil des Bundesverfassungsgerichts für eine bessere Besoldung umgesetzt. Thüringen kosten die Erhöhungen in diesem und im nächsten Jahr rund 415 Millionen Euro. Trotz des deutschen Widerstands hat die italienische Großbank UniCredit ihren Anteil an der Commerzbank auf über ein Drittel aufgestockt. Der Finanzkonzern erklärte in Mailand, sein neues Übernahmeangebot stoße bei den Anteilseignern des Frankfurter Geldhauses auf starke Resonanz. Sie hätten der UniCredit weitere Aktien im Umfang von bisher rund 7,6% des Grundkapitals angedient. Damit halte man jetzt 34,4% an der Commerzbank. Das Angebot der Italiener läuft noch 2 Wochen. Wegen eines politischen Machtkampfs ist eine der größten Sehenswürdigkeiten Istanbuls, der versunkene Palast, für Touristen geschlossen worden. Die antike unterirdische Zisterne wurde mitten im laufenden Betrieb geräumt. Zuvor hatte ein Gericht die Zuständigkeit für das Denkmal dem türkischen Kulturministerium zugesprochen, das von der AKP beherrscht wird. Bislang war die von der Opposition kontrollierte Stadtverwaltung von Istanbul verantwortlich. Das waren die Nachrichten. Zum Wetter. In der Nacht von West nach Ost ziehender, anfangs gewittriger Regen, 16 bis 10 Grad. Morgen über die Oberlausitz abziehender Regen, dahinter wechselnd bewölkt mit einigen teils gewittrigen Schauern, 17 bis 22 Grad. Es ist 20.03 Uhr.
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Schön, dass Sie zuhören bei Combo, der Sendung, die zwei meiner absoluten Lieblingsbeschäftigungen miteinander verbindet. Das Kochen und das Musikhören. Glücklicherweise ja auch zwei Dinge, die man sehr gut miteinander kombinieren kann.

0: Und heute freue ich mich sehr, dass eine Musikerin zu Gast ist, die mich komplett umgehauen hat, als ich sie das erste Mal gehört habe. Das war bei einer Veranstaltung, die eher so eine Art Musikfachkongress war. Das heißt, es wurde vor allem erstmal ganz viel geredet und diskutiert. Auch unsere heutige Rezeptkünstlerin saß auf einem Podium, hat gesprochen, erzählt und sich aber in diesem Rahmen auch zweimal ans Klavier gesetzt und gesungen. Und trotz des eher sperrigen Kontexts war das eine Energie, eine Hingabe, eine Stimme, die ich so in dieser Form noch nie gehört habe. Und deswegen freue ich mich jetzt sehr auf das Rezept von...
1: Hallihallo, ihr Lieben, hier ist Gulnar Shahyar und heute werden wir zusammen Albalu Polo kochen. Albalu Polo ist Sauerkirschreis.
0: Darauf können Sie sich heute also freuen und auf die Musik von Gulnar Shahyar. Sie ist eine Musikerin, die aus einem großen musikalischen Repertoire schöpft. Aufgewachsen ist sie in Teheran, hat später in Wien Gitarre und Gesang studiert. Selbst bezeichnet sie sich als zeitgenössische Sängerin und Improvisatorin, die darauf spezialisiert ist, die Musiksprache in Bezug auf ihre musikalischen Wurzeln und ihre Identität zu diversifizieren. Und wie das klingt, hören Sie jetzt hier bei Combo.

0: Tell My Mother She Has No Daughter Anymore hier bei Combo. Musik von Golnar Shahial, die heute auch ihr Rezept für Albalu Polo teilt. Wenn Sie mitkochen möchten, sind das die Zutaten. Die finden Sie auch nochmal ganz genau im Netz unter ndr.de/combo.
1: So, diese Zutaten sind für 4 bis 6 Personen. Für den Reis brauchen wir 500 Gramm Basmati-Reis, 300 bis 400 Gramm Sauerkirschen, frisch oder tiefgekühlt, 4 bis 5 Esslöffel Zucker, je nach gewünschter Süße, 2 Esslöffel Safronwasser, Achtung, nicht Safran, weil Safran, 2 Esslöffel von Safran ist, weiß ich nicht, wenn es nicht tödlich ist, es ist extrem teuer und es ist eine Verschwendung von Safran. 3 Esslöffel Butter oder Öl und Salz. Wenn ihr wollt, könnt ihr auch Hähnchenstücke dazu haben oder kleine Hackfleischbällchen. 1 Zwiebel, Pfeffer, Kurkuma. Wenn ihr vegetarisch seid, könnt ihr auch Pilze dazu vorbereiten.
0: Und während Sie jetzt die Zutaten herauslegen, habe ich Musik mitgebracht, die mich an die Wiener Jazz-Szene erinnert. Na gut, nicht an die aktuelle, von der ja auch Golnar Shahial ein Teil ist, sondern an die Zeit nach dem Zweiten Weltkrieg. In der Zeit hat Joe Zawinul als Pianist, Bandleader und Komponist einen ganz neuen Sound in der Stadt geprägt, den Fusion-Sound. Aber hier in diesem Track, da hat er wie Shahial ja auch des Öfteren ein ganz fantastisches Streicher-Arrangement eingebaut. Im Original von Friedrich Gulda ist das From Vienna with Love hier bei Combo.

0: from Vienna with Love von Joe Zawinul. Combo heute mit einem Rezept einer Musikerin, die seit 2008 auch die Wiener Musikszene prägt. Denn sie ist nicht nur musikalisch aktiv, sondern beispielsweise auch Mitgründerin des Projekts WeShape, einer Plattform zur Verbesserung der Arbeitsbedingungen freiberuflicher MusikerInnen. Und es geht zudem auch um das große Ziel, die österreichische Musikindustrie und Ausbildung zu diversifizieren und bisher unterrepräsentierte Musikkulturen zu stärken. Und am Rande erlebt man dann in Wien auch ganz andere Geschichten, die möglicherweise mit Shahias heutigem Rezept bei Combo zusammenhängen.
1: Es ist eines meiner absoluten Lieblingsgerichte und einfach perfekt für den Sommer. Seit ich in Wien lebe, werde ich jedes Mal ein bisschen traurig, wenn ich an einem Sauerkirschbaum vorbeigehe, der volle, unbeachtete Kirschen hängt, die langsam schlecht werden oder einfach auf den Boden fallen. Das macht mich echt traurig, weil man mit diesen kleinen Schätzchen so viele hungrige Freunde glücklich machen könnte. So einmal hat sich tatsächlich ein Freund von mir nachts eine Leiter geschnappt und heimlich einen Sauerkirschenbaum leer gepflückt. Danach hatten wir genug Sauerkirschen im Kühlschrank für ein ganzes Jahr. Das war wirklich toll.
0: Und die Kirschen, die habe ich mir musikalisch natürlich nicht nehmen lassen. Von Trompeter Matthew Halse. Ein betörend schönes Stück ist das bei Combo mit dem Titel Cherry.

0: Matthew Halsall, Trompeter aus dem Gondwana-Label-Umfeld, der hier ein ganz wunderbar entrücktes Spiritual-Jazz-Werk geschaffen hat. Cherry heißt dieses Stück, passend zum Rezept, das Golnar Shahia heute bei Combo teilt und bei dem es nicht nur um Kirschen geht. Ein ganz wichtiger Aspekt für den Geschmack ist das Safronwasser.
1: Also zum Safronwasser-Vorbereitung, ihr nehmt ein Drittel Teelöffel Safron und tu das hinein in einem Mörser, bis es fast Powder ist. Und dann tun wir gekochtes Wasser hinein, aber nicht so viel, wirklich sehr wenig, weil wenn ihr zu viel Wasser dazu gibt, dann das Geruch und Geschmack ist alles geht verloren. Ganz wenig Wasser hinein und das ist es. Also normalerweise ein Esslöffel Safronwasser reicht für so ein Gericht.
0: Und dann braucht es natürlich auch den Reis, den Sie folgendermaßen zubereiten sollten.
1: So, jetzt fangen wir den Reis vorzubereiten. Wir waschen den Reis zuerst, aber nicht so viel. Ich wasche normalerweise 3 bis 4 Mal den Reis, bis das Wasser halbwegs klar ist. Muss nicht ganz klar sein. Und dann tue ich den Reis hinein in einen Topf und dann Wasser hinein, bis es das Wasser abdeckt, bis zum 2,5 cm. Und dann lasse ich kochen, aber nicht durchkochen, für 6 bis 7 Minuten. Wir müssen schauen, die äußerliche bleibt weich und innen muss hart bleiben. Wenn Reis so gekocht ist, dann gießen wir den Reis ab.
0: Und sie tauchte hier schon öfter auf, wenn es um die Zubereitung von Reis geht. Reiko Kudo, japanische Musikerin, die auf jeden Fall mit Golnar Shahia gemeinsam hat, dass sie schon immer gern die unterschiedlichsten musikalischen Stile und Kollaborationsmöglichkeiten ausprobiert hat. Das ist ein Stück von ihrem Album Rice Field Slowly Ripping in the Night.

Musik von Reiko Kudo. Sie haben alle Zutaten für das Albaloo-Polo-Rezept herausgelegt mittlerweile. Den Reis gekocht, das Safranwasser hergestellt. Und damit ist es Zeit für den nächsten Schritt.

0: dann bereiten wir die Sauerkirschen vor. Wenn ihr frische Sauerkirschen nutzt, dann müssen wir sie entkernen. Entweder mit einem Entkerner, ich weiß nicht, es ist tatsächlich wirklich ein Gerät, das dafür gedacht ist, oder nutzen wir einen Strohhalm. Das ist auch eine Möglichkeit.
1: Und weil ich weiß, dass viele Menschen gern mal ein bisschen genervt sind, wenn es darum geht, die Kirschkerne rauszupulen, dachte ich mir, für diesen Schritt braucht man wirklich starke Nerven und besonders gute Musik vom französischen Duo. Eher ein echter Klassiker, Cherry Blossom Girl.

0: Musik von Air, Cherry Blossom Girl bei Combo. Wir kochen heute Albalu Polu mit Golnar Shahia.
1: Mischen wir unsere Sauerkirschen mit Zucker, wenn ihr wollt, mit ein bisschen Zimt oder mit ein bisschen Kardamom. Und dann lassen wir es stehen und bitte den Sirup behalten. Wir brauchen das später. Den Reis, dann müssen wir schichten. Dann tun wir ein bisschen hinein in einem Topf Öl oder Butter. Und dann bereiten wir mein Lieblingsteil überhaupt, Tahtik.
0: Mehr dazu dann im nächsten Schritt des Rezepts. Jetzt schauen wir nochmal zurück in die Kindheit von Golnar Shahia, die schon früh die Gabe hatte, mit ihrer Stimme ganz unterschiedliche Geräusche nachzumachen. Und man könnte ja denken, dass sich sowas dann verflüchtigt, wenn man älter wird. Aber sie ist dran geblieben und hat dieses Talent immer weiterentwickelt. Bei ihr war es nicht blockiert, wie bei den meisten anderen Menschen dann später. Und das liefert jetzt eben eine musikalische Grundlage ihres Schaffens als Sängerin, Pianistin, Improvisateurin, Komponistin, Texterin, Pädagogin, Kuratorin. Auf ganz vielen Ebenen ist sie aktiv. Und dazu kommt auch, dass sie immer wieder in unterschiedlichsten Formaten und Projekten musiziert. In Theatern, Opern, als politische Aktivistin, in verschiedenen Bands und aktuell übrigens auch mit der NDR Big Band zusammenarbeitet. Die Kooperation wird bald, so viel kann ich auch schon verraten, auf Platte herauskommen. Und einen kleinen Vorgeschmack gibt's schon hier.

0: Teardrop, Musik von Golnar Shahir hier bei Combo. Wir befinden uns inmitten ihres Albaloo-Polo-Rezepts und jetzt kommen wir zu dem, was den Kindern immer am meisten schmeckt, Tatik.
1: Tatik ist dieser knusprige Reis oder auch Kartoffel oder Fladenbrot, die sehr viele Kinder darüber streiten und ich auch innerlich als Erwachsene. Und also dünne Kartoffelscheiben oder Fladenbrot als Tatik auf den Boden legen. Oder, also den Reis passt auch als Tatik. Das ist auch wirklich lecker. Wenn ihr alles wirklich authentisch machen wollt, dann tut hinein ein paar Tropfen von Safranwasser. Dann bekommt ihr diese wirklich wunderschöne gelb-orange Farbe für eure Tatik.
0: Und bei diesem Rezeptschritt schoss mir sofort das Stichwort Crispy Sound in den Kopf. So ein Fachterminus eigentlich, der öfter genutzt wird, wenn man den Klang von Drums beispielsweise beschreiben möchte. Knackige Attack, bisschen trocken, ein bisschen bissig in der Snare. Und bei den Hi-Hats kann es dann gern auch noch Raum für ganz feine und helle Details geben. Und wer jetzt denkt, das ist ja doch recht abstrakt, keine Ahnung, worum es geht, kein Problem. Hier gibt's jetzt Musik bei Combo mit Crispy Drums vom britischen Dubstep. Musiker Burial.

0: Musik von Burial Archangel hier bei Combo mit Crispy Sound so Tartik. Jetzt geht's weiter im Rezept von Golnia Shahia. Der Schritt Reisdämpfen steht an.
1: Dann abwechselnd Reis, dann Sauerkirschen, dann Reis, dann Sauerkirschen, dann Reis, dann Sauerkirschen und bis zum Ende. Dann tun wir diese Kirschensirup, geben wir darüber und lassen wir den Reis kochen. Eigentlich wir dämpfen den Reis. So, den Topfdeckel mit einem Küchentuch umwickeln, damit es saugt dieses Wasser, es dämpft besser, den Reis dämpft besser. Und den Reis zuerst ein bisschen mit höherer Hitze, circa 5 Minuten, und dann weniger Hitze dämpfen lassen. Diese weniger Hitze bis, also eine halbe Stunde bis 45 Minuten.
0: Und was könnte jetzt musikalisch in diesem dampfenden Topf vorgehen, wenn wir da hineinhören könnten? Das habe ich mich gefragt und bin auf ein Stück der amerikanischen Komponistin, Produzentin und Performerin Caitlin Aurelia Smith gestoßen. Wellenartige Dampfschwaden werden darin umherfliegen, wie in diesem Song in Stratus.

Caitlin Aurelia Smith mit Stratus. Das ist Musik hier bei Combo, der Sendung, die das Kochen und Musikhören miteinander verbindet. Jedes Mal teilt hier eine Künstlerin, ein Künstler ein Rezept aus der Welt der Musik und dann geht's ab in die Küche. Heute teilt Golnar Shahia ihr Albaloo-Polo-Rezept. Und falls Sie alle einzelnen Rezeptschritte nochmal nachlesen möchten, dann empfehle ich Ihnen, sich ins Netz reinzuklicken, ndr.de/combo. Da gibt es dann auch die Zutatenliste, alles, was Sie brauchen, um nachzukochen. Und das ist passend, Musik zu den Kirschen in diesem Rezept von den Cocteau Twins, Cherry Colored Funk.

0: Die Cocteau Twins mit Cherry Colored Funk hier bei Combo. Wir hören heute Golnar Shahias Albaloo Polo Rezept. Mittlerweile dürfte eigentlich alles fertig sein zum Servieren.
1: Dann tada, dann haben wir unsere Albaloo Polo. Zum Servieren könnt ihr natürlich mit Hühnerfleisch oder Fleischbällchen oder Pilz das essen. Und ganz, ganz am Ende, nachdem es gekocht ist, tut hinein dieses Saffronwasser. Ganz am Ende, weil wenn ihr ein bisschen früher das hineingibt, dann das Geruch und der Geschmack von diesem Saffronwasser wird verloren. So, ganz am Ende ein bisschen Saffronwasser und ein bisschen Rosenwasser. Und dann zum Servieren, es ist ganz wichtig, also wir müssen ganz vorsichtig den Reis servieren, weil der Reis darf nicht brechen. Das ist ganz wichtig in der persischen Küche. So, servieren wir den Reis sehr vorsichtig. Dazu geben wir Hähnchen oder Fleischbällchen oder Pilze. Und dann, wenn ihr wollt, zum Dekorieren, gebt ihr ein bisschen Pistazien- oder Almondscheiben darüber. Und tada, that's it. Genießt es. Genießt diese wunderschöne Albaloo Polo. Und guten Appetit.
0: Und dazu gibt's natürlich auch nochmal Musik von Golnar Shahia zu hören. Das ist ihr Stück Wanting vom Album Teardrop.

Golnar Shahia mit Wanting hier bei Combo. Sie hat heute ihr Rezept für Albalupolo geteilt. An dieser Stelle nochmal ein großes Dankeschön für den Einblick in ihre Küche. Ich bin Charlotte Oehlschlegel, verabschiede mich bei Ihnen mit Musik von Gilles Vanchois und dem Ensemble Grand de la Voix. Weitere ganz fantastische Stimmen hier in Combo. In der nächsten Woche hören Sie dann meine Kollegin Grit Schulze. Haben Sie einen guten Appetit. Musik.

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1: Hallo Christian, schön, dass wir wieder zusammen sind.
2: Hallo Friederike, es ist ja schon wieder ewig her, dass wir uns gesehen haben.
1: Ja, und dieses Thema heute, das führt uns also wirklich unter die Erdoberfläche. Magma, ein Thema, was wir auch gewählt haben, weil es der Titel eines bestimmten Werkes ist.
2: Genau, und zwar eines großen symphonischen Werkes sozusagen, also seiner vierten Sinfonie von Erkki Sven Thür, das ein bisschen so ein verstecktes Schlagzeugkonzert ist. Also für großes Schlagzeug und einen ebenso großen Orchesterapparat, in dem er auf unterschiedliche Art und Weise bestimmten Energieverläufen nachspürt.
1: Und das Werk, darum wird es gleich gehen. Aber du hast uns ein Stück noch mitgebracht für den Anfang, was uns erstmal in eine vollkommen andere Richtung führt, aber in ein Land, das wirklich vor Vulkanen, könnte man sagen, nur so wimmelt. Nach Island nämlich.
2: Genau. Und wer ist die berühmteste Künstlerin Islands? Das ist natürlich Björk. Und sie hat ein Stück geschrieben, Mutual Core. Und wie immer bei ihr ist natürlich diese Melodieführung fast losgelöst von dem eigentlichen Lied, von der Begleitung, die dann sehr subtil, sehr leise funktioniert. Dazu gibt es dann immer wieder so refrainartig diese harten Einschläge, die sehr eruptiv daherkommen. Ein spannendes Ding. Und weil wir ja dann auch noch den Schlüssel weiterhin zu Island dann tragen werden, ist das, glaube ich, ein ganz schöner Einstieg.
1: Ja, 2011 ist das Lied rausgekommen und bei dem Musikvideo, da sieht man eben auch, wie sie so inmitten von Sand, von Gestein steht und dann auch quasi im Hintergrund so ein abstrakter Vulkan ausbricht und da dann eben auch das Magma in Form von Lava austritt. Also wir verschaffen uns mal einen Eindruck. Mutual Core.
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0: Björk mit Mutual Core von ihrem Album Biophilia. Ein irres Stück, muss man schon sagen. Was ich ja ganz wahnsinnig finde, ist, wie sie eben auch tatsächlich dieses Brodelnde unter der Oberfläche da in Musik gefasst hat.
1: Sie nimmt also das Eruptive wirklich sehr, sehr wörtlich und schafft es mit diesen hart abgesetzten Schlagzeugklängen, elektronischen, ja, Distortion-Klängen, die immer wieder da hineinschlagen und dann aber auch diese reduzierte Orgel so in einem Register, in einem Manual gespielt, die auch so, ja, so ein bisschen unabhängig wirkt, dann diese Melodielinie darüber, die ja immer bei ihr sehr expressiv ist. Und ich habe sie früher, muss ich sagen, sehr, sehr oft gehört, mittlerweile so ein bisschen aus den Augen verloren. Das Video ist auch wirklich sehr sehenswert, also wie du auch schon vorhin gerade gesagt hast, mit diesen, ja, so angedeuteten Vulkansteinen, die unabhängige Formen bilden, in denen sie sich dann auch so teilweise widerspiegelt. Also es ist dann auch so ihr Gesicht zu erkennen. Also,
0: genau, das ist ja keine reale Landschaft, in der sie da unterwegs ist.
1: Nein, es ist ja wie alles bei ihr mal extrem artifiziell und das macht natürlich auch die Besonderheit aus.
0: Und sie nimmt dieses ganze Vulkanthema als Metapher für eine Beziehung im Grunde.
1: Genau, genau. Die ja auch sehr eruptiv sein können, wie wir das ja alle mal erlebt haben und kennen und so. Und ist also auf der Suche aber nach dem vereinenden Moment. Und das schafft sie immer auf eine sehr subtile, sehr künstlerische, ungewöhnliche Art und Weise.
0: Hier geht es ja auch schon um Energie, das merkt man sofort. Und auch gerade in diesen Gegensätzen, die sie da sehr stark miteinander kontrastiert. Und auch in dem Stoppen immer wieder. Also da wird eben die Energie aufgehalten und dann kommt sie eruptiv wieder raus. Energieverläufe, das hast du schon gesagt, ist auch ein großes Thema bei Erkki Sventyr. Estnischer Komponist, der ist 1959 geboren, ist also jetzt 66 Jahre alt und eine der wichtigsten Stimmen in Estland. Natürlich fällt einem bei Estland auch Arvo Pärt ein, Erkki Sventyr aber eben auch. Ganz wichtiger Komponist aus dem Land und jemand, der sich gerade auch auf dem Gebiet der Instrumentalmusik hervorgetan hat.
1: Ja, und eine ganz starke Gegenstimme auch zu Arvo Pärt ist. Also diese Form der spirituellen Verklärung, die liegt ihm überhaupt gar nicht. Sondern seine Musik, wie du sagst, eben überwiegend instrumental, großformatig angelegte Orchesterwerke, die ein bisschen, deshalb haben wir ja auch das mit Björk am Anfang gewählt, wo wir diese harten, starken Schlagzeugschläge haben, die auch so ein bisschen was Rockiges, Technoartiges haben. Und das ist für Erkki Sventyr auch ein ganz wichtiges Modell, ganz wichtige Parameter, die er in seinen groß angelegten Symphonien und symphonischen Werken immer wieder gebraucht, auf die er immer wieder zurückfällt und so eben auch in dem Orchesterwerk Magma.
0: Ja, 10 Symphonien hat er inzwischen schon geschrieben.
1: Oh,
0: das
1: wow.
0: Finde ich echt eine ganze Menge. Ja. Ungewöhnlich eigentlich.
1: Ja.
0: Es gibt nicht so viele, die jetzt sich auf Symphonien schreiben, in dieser Art und Weise stürzen. Genau, die 4. Symphonie Magma, die ist 2002 von ihm geschrieben worden. Und er hat sie eigentlich einer Schlagzeugerin geradezu auf den Leib geschrieben, nämlich Evelyn Glennie, auch eine ganz besondere Interpretin.
1: Ja, ja, genau. Also man muss dazu sagen, wir haben ja dieses Stück ausgewählt aus verschiedenen Gründen. Also beide, glaube ich, können wir sagen, sind wir ja begeistert von der Musik von Erkki Sventyr. Und in meinem Fall sogar noch, muss ich dazu sagen, dass ich ungefähr 14 Jahre vor 2002 ein Orchesterstück gleichen Titels komponiert habe, Magma, das auch 30 Minuten ist, mein erstes großes Orchesterstück war, habe ich damals für das Staatstheater Darmstadt komponiert, aber hat lang nicht diese beeindruckende Aufführungsgenese mit sich gebracht, wie das Werk von Erkki Sventyr.
0: Und ich würde sagen, bevor wir da weiter drüber sprechen, hören wir jetzt einfach mal den Anfang von dem Stück. Evelyn Glennie hier zusammen mit dem estnischen Nationalen Symphonieorchester unter Paavo Järvi.

0: Der Anfang aus der Symphonie Nummer 4 Magma von Erkki Sventyr, Evelyn Glennie, das estnische Nationale Symphonieorchester unter Paavo Järvi. Das Stück hat rund 30 Minuten. Wir werden es nicht komplett hören in dieser Sendung, aber noch weitere Ausschnitte daraus hören. Christian, transportiert sich denn in diesem Anfang für dich schon der Titel Magma?
1: Das ist eine gute Frage. Also dachte ich jetzt auch, als wir es jetzt nochmal gemeinsam gehört haben, auch darüber nach, dass die Arbeitsweise, also die Kompositionsweise von Erkki Sventyr, eine ist, die sehr wenig mit Mischklängen arbeitet. Das heißt, Orchestergruppen werden immer gegenübergestellt und weniger miteinander gemischt. Also die Streicher machen etwas, die Holzbläser machen etwas, Blech und Schlagzeug. Und es erklingt zwar zusammen, aber das eine entsteht nicht aus dem anderen, sondern es sind so Blöcke, die gegeneinander gespielt werden, was insofern sehr gut zum Titel passt, weil er auch so tektonische Erdverschiebungen damit ausdrücken will. Er macht das aber bei fast all seinen Stücken so. Insofern könnte man bestimmt auch ein anderes Stück von ihm Magma nennen, was ich jetzt gar nicht despektierlich meine, sondern diese Art der Technik schafft ja auch eine starke klangliche Transparenz und eine tolle Energie von Anfang an. Also wir beginnen ja mit diesem, also große Trommeln, mit diesem Wirbel, tiefes Blech und dann glissandihaft aufsteigende Streicher, bis wir in diese gelandeten holzbläserartigen Tonskalen münden. Das alles klingt fast so ein bisschen auch so Science-Fiction-mäßig. Mhm. Also es hat so etwas Unwirkliches. Also als ob er fast mehr von Jules Verne inspiriert worden wäre, als jetzt tatsächlich dieser Idee, ins Erdinnere abzusteigen und das in Klänge zu erfassen, nachspüren wollte.
0: Ich habe in einem Text von ihm gelesen, dass er eben auch darüber spricht, jetzt in Bezug auf dieses Werk, dass es ein A meeting of a dark granite mass and a transparent cloud of crystal latticework sei, aus dem das Ganze entspringt. Also, und ich finde, das hat man gehört. Also, dass da sozusagen dunklen Granitblöcke auf der einen Seite sind und auf der anderen Seite dieses kristalline Gitterwerk. Und letztlich ist das ja auch das, was per Definition im Magma im Grunde ist. Dieses Aufeinandertreffen eben von Geröll, von Gasen, von Kristallen, aus denen das dann eben sich bildet.
1: Insofern, wenn ich das gerade dazwischen sagen darf, passt diese Art und Weise des Komponierens hervorragend zu dem gesetzten Thema.
0: Ja, genau. Und was ich schon auch finde, ist, dass es was insofern Glutvolles hat, als da eine enorme Energie dahinter steckt. Und die wird ja von Anfang an aufgebaut, auch durch dieses besondere Setting, in dem das Ganze stattfindet, mit dem großen Orchester und eben den Perkussionsinstrumenten, die wie so Art Inseln aufgebaut sind. Mhm. Drei Inseln.
1: Mhm. Genau. Also ein relativ großes Setting, was dann von, in diesem Fall von Evelyn Glennie natürlich virtuos in dieser Zeit auch, das war so Anfang der 2000er Jahre, das war wirklich ihre, die Blütephase. Ich habe auch in dieser Zeit mit ihr zusammengearbeitet, erinnere ich mich gerade. 2001 hat sie mein Schlagzeugkonzert Kosmodromion U aufgeführt hier in Berlin mit dem Deutschen Sinfonieorchester. Und damals war die Virtuosität von ihr wirklich ja richtungsweisend und die Schlagzeug-Community, die sich dann daraus entwickelt hat mit Martin Grubiner, Colin Curry und so weiter. Heute haben wir ein großes Arsenal an fantastischen Schlagzeugern. Und das Instrument oder die Instrumente an sich haben eine richtige Emanzipation erfahren. Aber eben auch zu verdanken einem solchen Werk wie Magma von Erkki Sventyr. Diese enorme Energie, und diese Energie hält ja unseren Planeten zusammen. Es hält ihn da, wo er sich befindet. Und das schafft er tatsächlich herzustellen aufgrund einer starken Dichte. Auch so dieses Kristalline wird ja auch mit so durlastigen Skalenverläufen und Klängen hergestellt. Und wir kommen dann auch noch später dazu, wenn es so diese sehr rockigen Einflüsse hat, die ja auch für Erkki Sventyr und auch in seiner Biografie absolut wichtig waren. Er ist ja jemand, der aus der Rockmusik eigentlich kommt.
0: Ja, er hat tatsächlich Ende der 70er eine Rockband gegründet in Estland, In Spe hieß die damals, war da eben auch als Flötist, die Flöte hat ja eben auch eine große Rolle gespielt, unterwegs als Keyboarder und natürlich auch als Komponist. Was ich sehr, sehr interessant finde, ist, dass eine Zeit lang auch Paavo Järvi in dieser Band mitgespielt hat, als Schlagzeuger, hat als Drummer. Also das, der hat da ihn auch kennengelernt. Die beiden sind, ja, die beiden sind sehr, sehr eng befreundet. Und genau, also diese Rockmusik-Ader von Erkis Ventür, jetzt gleich in dem Stück, da kommt die besonders stark durch.
1: Ja, genau. Diese Rockmusik-Vergangenheit, die ja heute mittlerweile, es gibt ja eine ganze Reihe Komponisten, die, sagen wir mal, in der Rockmusik tätig sind und dann sich aufs Orchester überlegen. Aber in den meisten

0: war ein einsätziges Werk, aber es hat natürlich so unterschiedliche Abteilungen, unterschiedliche Parts, die alle ineinander fließend übergehen. Und hier an dieser Stelle bewegt sich das Schlagwerk quasi von der linken Seite in das mittlere Zentrum, in dem dann auch ein Drumset steht, was dann in eine sehr Offbeat-artige Gebrauchsweise gespielt wird. Es kommen dann auch die Octobans zum ersten Mal zum Einsatz und das Ganze wird sehr rhythmisiert eingesetzt. Wir haben auch hier diese absteigenden Holzbläser-Skalen, die gegenläufig zu den aufsteigenden Streicherfunktionen sind. Dazu auch wieder diese sehr harten, krassen Blechbläser-Klänge. Kurz, wir sind an einer Stelle, in der alle Elemente, die ausschlaggebend für das Werk sind, verdichtet, komprimiert aufgezeigt werden.
1: Und es hat eben, finde ich jedenfalls, tatsächlich einen rockigen Klang an der Stelle. Einfach auch schon durch den Einsatz des Drumsets. Also nochmal, um sich das bildlich vorzustellen, da ist das Orchester und es gibt diese drei Perkussionsinseln, eine eben auf der linken Seite, eine in der Mitte und eine rechts. Und Genau. Die Evelyn Glennie geht jetzt also von der linken Seite zu der mittleren Position mit dem Drumset. Jeder Insel sind so ein bisschen bestimmte Instrumente zugeordnet. Man könnte vielleicht sagen, links sind es eher Metallschlaginstrumente.
0: Genau,
1: also es ist ein bisschen gemischt, ne?
0: Genau, die typischen Mallets-Instrumente, also wie Vibraphon, Marimba, Glockenspiel, solche Dinge. Dann das Trumpset mit den Bassdrums, Becken, Snare. Und dann die Octobans, respektive Tomtoms, so eine kleine Batterie von verschiedenen, auch mit Kongas verbundenen Instrumente. Und hier ist es eigentlich der Fall, dass auch Evelyn Glennie, sie spielt ja barfuß immer, das hat ja dann auch seitdem eine große Mode genommen. Bei Evelyn Glennie ist es besonders wichtig, weil sie diese Vibration spüren muss, aufgrund ihrer Hörbeeinträchtigung. Und das Voranschreiten von einer Instrumenteninsel zur nächsten hat schon fast etwas sehr Rituellhaftes für sie und wird auch szenisch mit eingebaut.
1: Wenn wir insgesamt auf dieses Werk schauen, was ja als Symphonie bezeichnet ist und nicht als ein Solokonzert.
0: Da finde ich so ein bisschen wird der Begriff der Symphonie etwas inflationär behandelt. Natürlich ist es keine Symphonie im klassischen Sinn. Dennoch, wenn man diesen Begriff gebraucht, sollte schon ein bestimmtes Verhältnis zur symphonischen Form oder Struktur in Anbetracht gezogen werden. Das findet jetzt bei Agis Ventur nicht statt. Er komponiert relativ klar in einer ABA-Form, dann gibt es noch so ein C-Teil. Aber es gibt keine wirklichen Durchführungselemente, also die nun ausschlaggebend für eine Symphonie werden. Oder es gibt auch keinen langsamen Satz oder irgendeine Form von, wie verhalte ich mich zu einem Scherzo und all diesen Dingen, die entscheidend für eine symphonische Struktur sind. Wenn man jetzt den Begriff Symphonie einfach nur auf seinen Ursprung, halt den des Klangs reduziert, dann passt es natürlich. Aber es ist letzten Endes ein, wahrscheinlich, wenn man jetzt ein bisschen pedantisch sein wollte, ist es eher so eine Art Sinfonia Concertante. Mhm. Also eine Sinfonie mit einem starken konzertanten Anteil, der eben durch den massiven Schlagzeuggebrauch definiert wird, ohne dabei jetzt zu sagen, dass es tatsächlich auch ein Schlagzeugkonzert ist, weil es gibt zwar auch eine Kadenz, aber es ist dennoch kein wirklich reinrassiges Schlagzeugkonzert.
1: Und die Kadenz tatsächlich eben frei improvisiert. Er schreibt eigentlich nur drüber, dass das eine Dauer von 1,30 haben soll und gibt dann vor, dass es ein fortwährendes Anwachsen sein soll à la Jazzrock. End up the solo with furious tremolo on the tum-tum. Also furious tremolo, ein wildes Tremolo. Ja. Und wir hören jetzt mal diesen Teil bis nach der Kadenz.

0: Da kommt die Musik etwas zur Ruhe nach dieser Kulmination in der Kadenz. Jost in Time mit dem Komponisten und Dirigenten Christian Jost. Heute geht's um Magma. Und genau so heißt auch dieses Stück Magma, die vierte Symphonie von Erkki Sven Thür und ja, mit der Solistin Evelyn Glennie, die da gerade diese tolle Kadenz gespielt hat. Ich habe das mal live erlebt, damals mit dem HR-Symphonieorchester unter Pavoyer, wie dieses ist ja das estnische nationale Symphonieorchester. Und also das ist schon atemberaubend, das zu erleben. Und es haut einen ziemlich vom Hocker, muss ich sagen. Also das ist sowieso auch irgendwie so ein bisschen ein Markenzeichen von Erkki Sven Thürs Musik, dass das sehr mitreißend ist, was er schreibt. Der hat einfach ein super Gespür für Dramaturgie.
1: Das kann man absolut so sagen, würde ich auch jederzeit und letzten Endes auch mit all den Stücken, die ich von ihm kenne, unterstreichen. Ich habe mich in den 90ern schon mit ihm beschäftigt und war sehr, sehr angetan und dachte immer, boah, das ist wirklich also ein toller, bewundernswerter Kollege, der ja sehr auch aus der Architektur quasi kommt, also sehr architektonisch seine Stücke aufbaut, wozu dann eben auch dieses blockhafte Einsetzen kommt, was den Stücken auch so eine eindringliche Schärfe verleiht und auch eine Größe, die sich unmittelbar mitteilt. Sowohl im Konzertsaal als auch, finde ich, jetzt auch über Aufnahmen. Mhm. Also gerade auch dieses Stück Magma ist in vielerlei Hinsicht ein beeindruckendes Stück, auch weil er mit Spannung und Entspannung so gut umgeht, wie auch jetzt in diesem langsamen Teil, da verlangt das Stück auch jetzt nach einem Ruhepuls, den er aber auch sehr, ja, so choralartig, architektonisch aufbaut, vermeidet jeden Anflug von Sentiment, sondern zieht es mit so klaren, unisonohaften, gleichmäßig gespielten Streicherklängen, vollzieht er so eine choralartige Richtung, die aber dann natürlich sofort auch wieder die nächste Steigerung bereithält.
0: Er hat mal gesagt, my pieces are abstract dramas in sound with characters and an extremely dynamic chain of events. They unfold in a space that is constantly shifting, expanding and contracting. Also meine Stücke sind wie abstrakte Dramen im Klang mit Charakteren und einer extrem dynamischen Kette von Ereignissen. Mhm. Und sie entfalten sich in einem Raum, der sich immerzu verändert, der sich ausdehnt und zusammenzieht. Und ich finde, das trifft es auch ziemlich genau, was hier in dem Stück Magma passiert.
1: Genau, und es ist immer sehr virtuos, sehr, sehr intensiv gearbeitet, mit starken Kontrasten, so dass selbst Werke, die jetzt auch wie Magma eben über 30 Minuten keine Sekunde an Langeweile mitbringen oder keine Sekunde wussten, wo man dann, selbst wenn es mal so ein bisschen so dieses, man kann mal so durchatmen, aber es hat sofort diesen Zug, der einen weiter hinabzieht, nicht nur in das Innere des Stücks, sondern auch in das Innere der Gesamtdramaturgie des Ganzen. Und das ist schon bemerkenswert.
0: Nach dieser Kadenz, in dieser ruhigeren Passage, wechselt die Solistin dann eben auch nochmal an ihre dritte Instrumenteninsel und dann kommt das Ende des Stücks. Und da schlägt er nochmal den Bogen zum Anfang.
1: Ja, genau. Er schafft also diese große ABA-Form. Er geht zurück zum Anfang. Ob sich dann die Erde wieder schließt so ein bisschen, nachdem man da einmal den Fokus in das Innere gelegt hat, ja, wäre eine interessante Frage, die man ihm auch mal stellen müsste.
0: Und wir gehen also relativ direkt an den Schluss von Magma.

0: So klingt sie aus, die vierte Symphonie von Erkki Sventyr, Magma mit Evelyn Glennie und dem Estnischen Nationalen Symphonieorchester unter Paavo Järvi. Und also man kann nur sagen, es lohnt sich auch, die ganze Aufnahme dieses Stückes zu hören. Wirklich ein packendes Werk.
1: Ja.
0: Und Christian, jetzt denkt man, boah, das war schon ganz schön laut. Das ist einem schon streckenweise ganz schön um die Ohren geflogen. Aber wenn man jetzt das nächste Stück hört, merkt man, och, harmlos geradezu, was Erkki Sventyr da gemacht hat.
1: Also vielleicht nicht ganz so harmlos. Ich muss auch sagen, ich bin von dem Ende von Magma auch immer wieder beeindruckt, weil es zeigt, dass er eine große Vielseitigkeit auch in der philosophisch-gedanklichen Entwicklung hat. Also er endet das Stück jetzt nicht, wie man auch wieder denken würde, wie er das wahrscheinlich tun könnte, also mit einem lauten Wumms, sondern stellt es auch so in den Raum, es könnte weitergehen, es endet zwar hier, aber es könnte dennoch weitergehen. Also sehr, sehr subtil, bei aller Lautstärke hat er diese Subtilität beibehalten, das finde ich bemerkenswert. Auf den nächsten Komponisten oder das nächste Werk, was wir jetzt dann noch dazu spielen wollen und was die Brücke wiederum zu Björk schlägt, eben auch ein isländischer Komponist, Jón Leifs, mit einem Werk, das jetzt für mich im Zuge hier unserer Podcast-Ausgabe Magma eine echte Entdeckung war, Hekla, was einen tatsächlichen Vulkanausbruch symphonisch umsetzt. Und das mit einem Amboss, mit großen Eisenstücken, mit Steinen, die aufeinander geschlagen werden. Das Stück ist eine absolute Urgewalt. Und das noch 40 Jahre vor Erkkis Stück komponiert, also in den 60er Jahren, ist also im wahrsten Sinne des Wortes der absolute Hammer. Und also alle, die denken, sie hätten schon alles an Lautstärke, an musikalischem Brutalismus, den es ja auch gegeben hat. Also da steht dieses Hekla von Jón Leifs absolut stellvertretend dafür.
0: Und also mal zu den Eckdaten. Der Mann ist 1899 geboren, ist dann 1968 gestorben, hat zwischendurch auch in Deutschland gelebt, in Schweden gelebt, ist dann 1945 zurückgegangen nach Island. Und dieses Stück bezieht sich ganz konkret auf den Vulkanausbruch von Hekla, der ja über die Jahrhunderte, Jahrtausende mehrfach ausgebrochen ist. Aber 1947 war dann nach einer relativ langen Ruhepause dieses Vulkans plötzlich eine große aktive Phase, die über 13 Monate angehalten hat. Also auch eben in einer Zeit, wo er ja selber das miterlebt hat.
1: Und dazu muss man natürlich auch sagen, das Ganze in einer Zeit des Zweiten Weltkriegs. Die Welt war in einem völligen kriegerischen Chaos. Und dazu dann auch noch dieses naturelle Chaos, dieser Ausbruch. All das lässt ein Stück entstehen, in dem wirklich also das Orchester auch geradezu auseinanderbricht mit starken Reibungen, mit extremen Glissandi permanent in den Blechbläsern, in den Streichern. Das reibt und zieht und zerrt und eruptiert an allen Ecken und Kanten im permanenten Fortissimo. Also das ist irgendwo auch ein extrem menschlicher Ausdruck. Also ich empfinde dieses Stück auch als einen totalen Aufschrei aus einer Zeit heraus, die wo man wahrscheinlich dachte, also die Vernichtung des Planeten, die Vernichtung der Erde steht bevor oder sie findet gerade statt.
0: Es taucht auch ein Chor da drin auf, eine Aufnahme mit der Iceland Skola Cantorum und dem isländischen Symphonieorchester unter Enschau.

0: ein totales Wahnsinnsstück, ein komponierter Vulkanausbruch. Hekla von dem isländischen Komponisten Jón Leifs. Und also ich meine, es ist ja total überwältigend. Er packt da alles rein. Es hat aber auch wirklich beides. Ne? Es hat einerseits diese, ja, man könnte vielleicht von dem Respekt vor den Gewalten der Natur sprechen und andererseits aber auch die Faszination dieses Naturspektakel zu erleben.
1: Ja, ja. Und das fängt dabei so harmlos an und wird ja dann lauter und lauter und lauter. Es sind, glaube ich, 140 Männer- und Frauenorchester, Musiker, die Aufnahme oder die Uraufführung dann alle mit Ohrstöpseln spielen mussten und sollten, weil die Lautstärke also nicht reduziert werden konnte und sollte. Also es werden alle Register gezogen. Es hat natürlich dadurch auch ein, ja, es ist auch sehr pathetisch, ja. Aber ich finde es absolut beeindruckend und es zeugt von einer Zeit, in der der Ausdruckswille so bedingungslos war und das auf die spektakulärste Art, wie es irgendwie geht, mit Sirenen, mit Ambossen, unfassbar dieses Stück.
0: Und gleichzeitig irgendwie auch roh, ne? Also so
1: ja,
0: in
1: es
0: den.
1: Ja, ist so komplett ungeklettet. Ja. Er ist ein zügelloser Komponist, der sich nicht beschränken lässt. Und das finde ich sehr beeindruckend.
0: Und das war Jost in Time mit dem Komponisten und Dirigenten Christian Jost heute zum Thema Magma. Danke dir ganz herzlich, Christian.
1: Ich danke dir, Friederike.
0: Nächstes Mal wird's bei uns sommerlich nass. Wir gehen ans Wasser, man könnte auch sagen ins Wasser. Unser Thema in der nächsten Folge, die Magie der See am ersten Dienstag im Juli. Schön, dass auch Sie heute dabei waren. Tschüss sagen Friederike Westerhaus und
1: Christian Jost.

0: um 22 Uhr mit Anne Kramber. Der Dresdner Christopher Street Day muss vorerst doch komplett als Versammlung eingestuft werden. Das hat das sächsische Oberverwaltungsgericht in Bautzen festgelegt und eine anderslautende Entscheidung aus erster Instanz aufgehoben. Die Bautzener Richter betonten, auch in den vergangenen Jahren habe das mehrtägige Straßenfest zum CSD stets als Versammlung gegolten. Eine Interessensabwägung sei zugunsten der Antragsteller ausgefallen. Die Landesdirektion und das Verwaltungsgericht Dresden wollten nur den abschließenden Umzug, aber nicht das Straßenfest als Versammlung anerkennen. In Dortmund läuft ein Großeinsatz der Polizei. Nach WDR-Informationen hat sich ein Mann offenbar mit zwei Kindern in einem Haus verschanzt. Zuvor soll er laut Polizei vermutlich mit einer Pistole auf einen Beamten geschossen haben. Der Mann sei dank seiner schusssicheren Weste unverletzt geblieben. Eine Geiselnahme wurde von den Polizisten zunächst nicht bestätigt. Sie waren am Abend wegen eines Streits gerufen worden. Die Unionsfraktion unterstützt den Vorstoß der mitteldeutschen Länder, das Selbstbestimmungsrecht wieder einzuschränken. Justiziar Martin Plumm sagte der Süddeutschen Zeitung, derzeit könnten Geschlechtseintrag und Vorname voraussetzungslos geändert werden. Das schaffe ein Einfallstor für Missbrauch. Plumm verwies dabei auf den Fall der Rechtsextremistin Maler Svenja Liebig. Schon dieses Beispiel zeige, dass das Gesetz geändert werden müsse. Trotz des deutschen Widerstands hat die italienische Großbank UniCredit ihren Anteil an der Commerzbank auf über ein Drittel aufgestockt. Der Finanzkonzern erklärte in Mailand, sein neues Übernahmeangebot stoße bei den Anteilseignern des Frankfurter Geldhauses auf starke Resonanz. Sie hätten der UniCredit weitere Aktien im Umfang von bisher rund 7,6% des Grundkapitals angedient. Damit halte man jetzt 34,4% an der Commerzbank. Das Angebot der Italiener läuft noch 2 Wochen. Wegen eines politischen Machtkampfs ist eine der größten Sehenswürdigkeiten Istanbuls, der versunkene Palast, für Touristen geschlossen worden. Die antike unterirdische Zisterne wurde mitten im laufenden Betrieb geräumt. Zuvor hatte ein Gericht die Zuständigkeit für das Denkmal dem türkischen Kulturministerium zugesprochen, das von der AKP beherrscht wird. Bislang war die von der Opposition kontrollierte Stadtverwaltung von Istanbul verantwortlich. Wann die Zisterne wieder für Besucher öffnet, ist unklar. Das waren die Nachrichten zum Wetter. In der Nacht von West nach Ost ziehender, anfangs gewittriger Regen bei 16 bis 10 Grad. Morgen über die Oberlausitz abziehender Regen, dahinter wechselnd bewölkt mit einigen Gewittern. Es ist 22.03 Uhr.
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1: Um Mitternacht, am Mikrofon ist Markus Terhaast. Im letzten Jahr haben sich so viele Menschen bei der Antidiskriminierungsstelle des Bundes gemeldet wie noch nie, nämlich etwas mehr als 13.000. Die meisten hatten Rassismus erlebt, außerdem sahen sich viele aufgrund einer Behinderung oder chronischen Krankheit diskriminiert. Aus Berlin, Chris Berdrow.
2: Die größte Rolle spielen Beleidigungen und Herabwertungen am Arbeitsplatz. Ratsuchende hätten sich etwa wegen diskriminierenden Stellenausschreibungen, Bewerbungsabsagen oder Mobbing gemeldet. In einem Fünftel der Fälle ging es um Benachteiligungen beim Zugang zu Gütern und Dienstleistungen, also beispielsweise bei der Wohnungssuche. Die Bundesregierung will das Problem angehen, indem sie das allgemeine Gleichbehandlungsgesetz reformiert. Die Antidiskriminierungsstelle soll zum Beistand vor Gericht werden können und eine Schiedsstelle bekommen.
1: Die Europäische Union hat sich darauf geeinigt, für Geflüchtete, die kein Asyl bekommen, Abschiebezentren in Ländern außerhalb der EU zu bauen. Die Reaktionen in Deutschland sind gemischt. Bundesinnenminister Dobrindt spricht von einem Ruck für mehr Ordnung in der EU-Migrationspolitik. Aus Teilen der Opposition ist die Kritik dagegen groß. Grüne und Linke kritisierten, die EU-Politik werde jetzt von fremdenfeindlichen Ideen beherrscht. Bisher hat sich noch kein Land bereit erklärt, ein Zentrum für Ausreisepflichtige auf seinem Staatsgebiet zu betreiben. Immer mehr Menschen haben nicht genug Geld zum Leben. Laut Paritätischem Wohlfahrtsverband hat die Zahl der Armutsgefährdeten mit über 13 Millionen einen neuen Höchststand erreicht. Hauptgeschäftsführer Rock sagte, es schüre Angst und Unsicherheit, wenn immer neue Kürzungen diskutiert würden. SPD-Generalsekretär Klüssendorf lehnt höhere Belastungen für die Bürger ab. Mehr Kosten etwa bei der Krankenversicherung oder der Pflege seien mit seiner Partei nur schwer zu verhandeln. Seit 3 Jahren gilt in Deutschland das Selbstbestimmungsrecht. Seitdem reicht eine Erklärung beim Standesamt, um den Geschlechtseintrag oder den Vornamen zu ändern. Die Unionsfraktion will das jetzt zum Teil rückgängig machen und unterstützt dabei laut Süddeutscher Zeitung einen Vorstoß der Bundesländer Sachsen, Thüringen und Sachsen-Anhalt. Es sei ein Einfallstor für Missbrauch, wenn man Namen und Geschlecht ohne Voraussetzung ändern könne, kritisiert der Justiziar der Unionsfraktion Plum. Das Wetter in Deutschland, in der Nacht örtlich noch heftige Schauer oder Gewitter bei Temperaturen zwischen 16 und 8 Grad. Am Tag von der Ostsee bis nach Sachsen regnerisch, sonst teils freundlich, teils bewölkt, mit Schauern und Gewittern 15 bis 23 Grad. Am Donnerstag und am Freitag wird es wechselhaft. Es ist jetzt 0 Uhr und 3 Minuten.
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4: Mit Susanne Kruse, herzlich willkommen zum ARD-Nachtkonzert. Heute in den ersten beiden Stunden mit Aufnahmen des Westdeutschen Rundfunks. Musik vom 18. bis zum 20. Jahrhundert erwartet uns, von Karl Philipp Emanuel Bach bis Dmitri Schostakowitsch. Zu Beginn eines der ersten Orchesterwerke von Johannes Brahms, seine Serenade Nummer 2 in A-Dur, die er für kleines Orchester schrieb. Andreas Spering leitet die Capella Augustina

Die Capella Augustina unter der Leitung von Andreas Spering mit der Serenade Nummer 2 in A-Dur von Johannes Brahms im ARD-Nachtkonzert. Wir bleiben im 19. Jahrhundert und hören als nächstes Klavierklänge von Franz Schubert. Die Gründe, warum er den dritten und vierten Satz seiner sogenannten Reliquiensonate unvollendet gelassen hat, können nur vermutet werden. Fand er das Stück nicht überzeugend genug, um es fertigzustellen? Sah er keinen Sinn darin, sich weiter damit zu beschäftigen? Sicher ist, es lag nicht daran, dass Schubert keine Zeit mehr blieb, auch wenn sich diese Vermutung aufdrängt im Hinblick auf den Titel der Reliquiensonate, die Schubert allerdings 3 Jahre vor seinem letzten Atemzug schrieb. Es gab Komponisten wie Ernst Krenek, die das Werk im Nachgang fertig komponiert haben. Andererseits entscheiden sich viele Pianisten bewusst dafür, nur die ersten 2 Sätze zu spielen. So wie Michael Endres, damit keine Note zu hören ist, die nicht von Schubert wäre.

eines der rätselhaftesten Stücke von Franz Schubert, seine Reliquiensonate in C-Dur im ARD-Nachtkonzert, gespielt von dem Pianisten Michael Endres. Der Vorläufer des Klaviers war das Lieblingsinstrument unseres nächsten Komponisten. Carl Philipp Emanuel Bach hat für das hauchzarte Klavichord nicht nur Stücke geschrieben, auch eine eigene Klavierschule. Sein Versuch, über die wahre Art des Klavier zu spielen, wurde in mehreren Auflagen gedruckt und war noch für Beethoven und Clementi das ultimative Lehrwerk. In diesem Konzert von Carl Philipp Emanuel Bach kommen zwei Tasteninstrumente zum Einsatz, neben zwei Hörnern und Streichern. Sein Konzert für zwei Cembali in F-Dur spielen Ton Koopman, Tini Matteau und das Amsterdam Baroque Orchestra.

Carl Philipp Emanuel Bachs Konzert für zwei Cembali, zwei Hörner, Streicher und Basso Continuo in F-Dur mit dem Amsterdam Baroque Orchestra im ARD-Nachtkonzert. Die Cembali gespielt haben Tini Matteau und Ton Koopmann, der auch die Leitung hatte. Weiter durch die Nacht geht es mit einem Mann, der in der Welt der Klaviermusik als großer Exzentriker gilt, der russische

Komponist Alexander Skriabin, revolutionär einer neuen Tonalität und seiner Zeit meistens weit voraus. Das ist sein Klavierwalzer Opus 38 mit der Pianistin Catherine Wickers.

Catherine Wickers am Klavier mit Musik von Alexander Skriabin, seinem Walzer Opus 38 im ARD-Nachtkonzert. Aus Russland stammt auch das nächste Werk von Dmitri Schostakowitsch. Seine 9. Sinfonie war das Ergebnis eines gefährlichen Balanceakts zwischen kreativem Arbeiten und staatstreuer Anpassung gegenüber dem Diktator Josef Stalin. Der ging als der große Sieger aus dem Zweiten Weltkrieg hervor und hat eine entsprechend pompöse Heldensinfonie erwartet. Doch Schostakowitschs 9. war alles andere als das. Eine Musik voller Ironie und Lebendigkeit, mit saloppen Melodien und einem 5. Satz, der zum Schluss richtig aufdreht. Oder wie es der Dirigent und Schostakowitsch-Schüler Rudolf Barschai formuliert: laut, drei Forte fortissimo gespielt und so endet sie, die Sinfonie. Stalin war verspottet, doch zum Glück hat er das nicht verstanden. Das ist Rudolf Barschai am Pult des WDR-Sinfonieorchesters.

0: Die Sinfonie Nummer 9 in Es-Dur von Dmitri Schostakowitsch, gespielt vom WDR-Sinfonieorchester unter der Leitung von Rudolf Barschei im ARD-Nachtkonzert. Hier jetzt die 2 Uhr Nachrichten und danach Streicherklänge von Leos Janacek. Bis gleich.
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2: Um 2 Uhr mit Juliette Groß. Die UN-Vollversammlung entscheidet heute darüber, ob Deutschland einen Sitz im Sicherheitsrat der Vereinten Nationen bekommt. Bundesaußenminister Wadephul wirbt in New York um die Stimmen für Deutschland. Giselle Oka in New York mit den Einzelheiten.
3: Dabei betont er natürlich vor allem, dass sich Deutschland schon seit Jahren um Friedensmissionen kümmert, beim Einsatz gegen die Folgen des Klimawandels hilft, bei der Vermittlung zwischen Konfliktparteien. Und genau das will Deutschland in Zukunft auch wieder im UN-Sicherheitsrat tun. Wadephul sagt, dass Deutschland sich auch in der Verantwortung sieht, die internationale regelbasierte Ordnung zu verteidigen, die ja in letzter Zeit immer wieder in Frage gestellt wird, und auch zu zeigen, dass hier in New York der Ort ist, an dem Fragen von Frieden und Sicherheit bei den Vereinten Nationen diskutiert werden.
2: Eine große Mehrheit der Bundesbürger fürchtet laut einer Umfrage, dass die geplante Gesundheitsreform zu einer schlechteren ärztlichen Versorgung führt. Die Rheinische Post berichtet über eine Erhebung im Auftrag des Hausärzteverbands, wonach sich 77% der Befragten entsprechende Sorgen machen. Aus der Nachrichtenredaktion Constanze Semidey.
4: In Ostdeutschland sind es demnach sogar mehr als 85%, die negative Folgen der Reform erwarten. Am meisten befürchten die Menschen, dass Ärzte künftig weniger Zeit für ihre Patienten haben werden und dass sich die Wartezeiten in den Praxen verlängern. Die Vorsitzende des Hausärztinnen- und Hausärzteverbandes Bulinger Göpfert nannte die geplante Reform der gesetzlichen Krankenversicherung die größte politische Bedrohung für die hausärztliche Versorgung in den letzten 20 Jahren.
2: Russland beschränkt in immer mehr besetzten Gebieten in der Ukraine die Kraftstoffabgabe. In Luhansk erhalten die Bewohner laut der Nachrichtenagentur TASS nur noch 20 Liter Diesel oder Benzin pro Person. Als Gründe wurden die aktuellen Vorräte und die gestiegene Nachfrage angeführt. Am Wochenende gab es auf der besetzten Halbinsel Krim eine vorübergehende Begrenzung von Benzin. In Albanien haben tausende Menschen gegen ein Luxusbauprojekt protestiert, das mit dem Schwiegersohn von US-Präsident Trump, Jared Kushner, in Verbindung steht. Kushners Unternehmen will auf der albanischen Insel Sarzan ein Luxusresort eröffnen. 1,4 Milliarden Euro sollen investiert werden. Die Sonderstaatsanwaltschaft zur Bekämpfung von Korruption und organisierter Kriminalität in Albanien hat nach eigenen Angaben Ermittlungen zu dem Bauprojekt eingeleitet. Das waren die Nachrichten. Das Wetter in Deutschland. Von West nach Ost ziehender Regen, teils mit Gewittern, Tiefstwerte 16 bis 7 Grad. Tagsüber Wechsel aus Sonne und Wolken mit Schauern und Gewittern, Höchstwerte 18 bis 23 Grad. Am Donnerstag heiter von Westen her Schauer und Gewitter, 18 bis 25 Grad. Es ist 3.03 Uhr.
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0: Mit Susanne Kruse. Die kommenden beiden Stunden halten Stücke aus der Wiener Klassik von Haydn und Mozart für uns bereit. Und zu Beginn Musik, die zwischen Romantik und Moderne angesiedelt ist. Leos Janáceks Idyll für Streichorchester mit Radoslav Schulz am Pult des Kammerorchesters des Symphonieorchesters des Bayerischen Rundfunks.